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0: Marla.
1: Ja, Moral.
2: Ja, Pepe.
1: Urlaub.

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2: Vielen Dank.

und ich geh mit einer. 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Ich überquer die Straße. Ich bin sehr angespannt.

Wetter, Veranstaltungen und einem ganz besonderen Tier. Im Studio sind Laurin und Flo und wir halten euch die nächsten 2 Stunden hoffentlich

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2: Heute legen wir uns mit dem furchtlosesten Typen der Savanne an. Trommelwirbel, es ist der Honigdachs. Ja, bei dem Namen könnte man eigentlich meinen, es geht so um Naschkatzen-Vibes oder so, aber der Honigdachs ist der offizielle Draufgänger der Tierwelt. Er kennt eigentlich überhaupt keine Angst, egal ob giftige Puffotter oder ausgewachsener Löwe. Der Honigdachs weicht auf jeden Fall keinen Zentimeter zurück. Sein Geheimnis ist eine extrem dicke, lose Haut. Also wenn ihn ein Raubtier im Nacken packt, kann er sich eigentlich in seiner Haut umdrehen und zurückbeißen. Und sogar gegen Schlangengift ist er natürlich immun, ne? Also der ist ja nicht schon krass genug. Wird er gebissen, schläft er die Wirkung kurz aus und frisst die Schlange danach einfach weiter. Das nenne ich mal ein einzigartiges Tier des Tages. Was auch einzigartig ist, ist die Musik hier bei Radio Free FM.

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1: Guten Morgen aus dem Studio. Wer heute vor die Tür geht, sollte den Regenschirm auf jeden Fall griffbereit haben. Wir starten zwar mit ein paar Wolkenlücken, aber ab dem Mittag zieht es dann zu. Es kommt ordentlich nass von oben, vereinzelt sind sogar Gewitter drin. Das Ganze bei maximal 15 Grad. Morgen an Christi Himmelfahrt sieht es für die Ausflügler leider ähnlich unbeständig aus. Es bleibt meistens grau, immer wieder ziehen Schauer durch und die Temperaturen machen bei kühlen 12 Grad schlapp. Und zum Freitag, da bleibt uns das Wechselspiel leider erhalten. Ein Mix aus vielen Wolken, wenig Sonne und immer mal wieder kurzen Regenschauern bei knapp 14 Grad. Ja, wir wünschen euch trotz des Schmuddelwetters einen stabilen Start in den Tag.

Es gibt manche Menschen, ne, die nicht treu sind. Ich bin treu. Ich halte zu meinem Verein. Liebe mein Verein, ich verkaufe meine Playstation. Was für eine Playstation verkaufe, um ein Ticket zu holen. Verstehst du? Ich bin treu.

0: Femizid in Deutschland. Paragraph 218 des Strafgesetzbuches. Hat seine Ehefrau Giselle bezeugt und im Internet zur Vergewaltigung an eine Frau mit einer Flüssigkeit bekommt. 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Tropfen, die dann fahren. Bei
1: geschlossenen Partys sexuell verboten.
2: Oft sind Taten verjährt, unschuldig und

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4: In Spanien ist die Entscheidung gefallen. 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Besonders bewegend dabei ist, dass der Trainer den Titel unter Tränen feierte, denn er hatte erst kurz vor dem Spiel seinen Vater verloren, wollte aber unbedingt an der Seitenlinie stehen. Also ein hochemotionaler Triumph für ihn und die Katalanen. 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
1: Ab dem 18. Mai 2026 wird die Ludwigsstraße in Neu-Ulm bis voraussichtlich Herbst 2027 in eine Stadtpromenade umgestaltet, was natürlich zu erheblichen Verkehrseinschränkungen führt. Die Maßnahme umfasst eine Fahrbahnverengung, neue Begrünung und umfangreiche Leitungsarbeiten der SWU, wobei die Augsburger Straße zur Einbahnstraße wird und Buslinien umgeleitet werden. Weitere Informationen finden Sie unter neu-ulm.de. Wir halten euch auf jeden Fall auf dem Laufenden.

Teile hier auf jeden Fall. Und das habe ich vorhin gelesen und tatsächlich schon wieder vergessen. Das ist irgendwas, war mit Geologie und ich glaube, dass es jetzt wieder wärmer wird, die letzten kalten Tage oder so im Mai. Ich glaube, das auf jeden Fall.

0: Jetzt ein kleiner Veranstaltungstipp. Am Sonntag, den 17. Mai 2026, findet ab 13 Uhr auf dem Münsterplatz in Ulm eine öffentliche Kundgebung anlässlich des Internationalen Tages gegen Queerfeindlichkeit statt. Zahlreiche Initiativen und Organisationen aus Ulm und der Region setzen damit gemeinsam ein Zeichen für Vielfalt, Akzeptanz und gegen Diskriminierung.
1: Das kann schon sein. Ich würde sagen, das wird einfach
0: gemeinsame Gedenkminute
1: für die
0: Opfer von Queerfeindlichkeit und natürlich Infostände, die zum Austausch und zur Information einladen. Die Veranstaltung beginnt mit dem Aufbau ab etwa 12 Uhr. Die Kundgebung startet dann, wie gesagt, um 13 Uhr und endet gegen 17 Uhr. Ich kann es auf jeden Fall empfehlen. Geht auf jeden Fall hin.
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keinen Fall. Die haben aber auch echt lustige Namen, muss man sagen. Das ist alles so lateinisch. Monertius, Pankratius, Servius oder sowas, Servatius oder so. Und Sophia. Und noch einer, aber den weiß ich nicht mehr. Ah, Bonifatius. Ja, weißt du, ich hatte ja Latein, kann ich mir merken.

0: Willkommen zurück auf der 102,6. Heute ist der Tag der Tulpen. Also zumindest in den USA, aber wir dachten uns, ja, dann können wir die Blumen auch mal direkt ins Visier nehmen. Derzeit kennt man ca. 150 verschiedene Tulpenarten, die sowohl in Europa als auch Nordafrika und Zentralasien beheimatet sind. Ferner existieren natürlich aber auch zahlreiche Hybridarten. Das ist ja klar bei der ganzen Überzüchtung. Die ursprüngliche Form der Pflanze hat fast kaum noch was damit zu tun, also mit diesen heutigen Züchtungen eigentlich. In der ursprünglichen Form waren die Tulpen so kleine Pflanzen mit gelb-rot gestreiften Blütenblättern. Also auch faszinierend, was eigentlich der Mensch alles machen kann. Was ich persönlich auch nicht wusste, ist, dass die Tulpe nicht aus den Niederlanden, sondern aus der Türkei kommt. Von dort gelangte sie im 16. Jahrhundert nach Europa. Und die Niederländer haben sie natürlich heute auch zu so einer Art Nationalsymbol erklärt. Deswegen fällt man da leicht drauf rein. Ähnlich der Rose steht die Tulpe als Zeichen der Liebe und Zuneigung. In der Literatur und darstellenden Kunst wird sie aber auch häufig als Zeichen für Vergänglichkeit benutzt. Ja, aber das wäre natürlich jetzt auch wieder ein anderes Thema, wenn wir jetzt darauf eingehen, Vergänglichkeit und so. Das hat mir auch alles, deutsches Abitur, das weiß ich noch. Wir machen auf jeden Fall weiter mit toller Musik.
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das, ich kenne Ulmer Spatzen, nur dass in Ulm ganz viele so Metallspatzen verteilt sind. Aber was genau da jetzt, warum das so ist? Also die, ja, jetzt aktuell schon, aber die kommt eigentlich auch aus. Aber die ist ganz viel in Ulm, also die müsste das alles. Die hätte. 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Ja, ich glaube, das wusste ich. Ich glaube, das war mir. Doch, das wusste ich. Das wusste ich. Den kenne ich. Schneider kenne ich. Aber das mit Albert Einstein wusste ich wirklich.

0: Ja, ja, okay, ah, das ist cool, ja, okay, super, ey, cool. Nee, das ist, ich liebe den Ton, der ist richtig cool, da laufe ich immer hoch und dann ist das halt oben. Ich kenne aber oben den kleinen Turm bei der Burg da.
1: Zwischen den USA und Iran gibt es weiterhin keine Fortschritte. Beide Länder erneuerten ihre gegenseitigen Vorwürfe und laut US-Präsident Trump ist die aktuelle Waffenruhe gefährdet wie nie. Außerdem erneuerte er seine Kritik an der jüngsten iranischen Antwort auf einen US-Vorschlag und bezeichnete diese als dämlich. Zudem warf Trump der Führung in Teheran vor, sich nicht an Zusagen zu halten. Laut ihm hatte Iran den USA zunächst erlaubt, das angereicherte Uran außer Land zu schaffen, seine Meinung jedoch später wieder geändert. Währenddessen wirft Teheran den USA psychologische Kriegsführung vor und weist Trumps Aussagen zurück.
0: Das ist nochmal eine ganz andere Story.
1: Ja. Eine angespannte Situation,
0: die in
1: naher Zukunft wahrscheinlich keine schnelle Lösung hervorbringt.

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1: Es ist jetzt kurz vor 12 Uhr und damit muss ich mich leider hier schon wieder verabschieden. Ich hoffe, ihr konntet viel mitnehmen. Ne? Wir haben über Politik gesprochen, über eine Tulpe, über das Tier des Tages, ganz viel verschiedenes Zeug. Das Wetterbericht, der war auch toll. Ja, es geht jetzt gleich weiter mit dem High Noon. Ich hoffe, ihr bleibt dran und um 13 Uhr geht es dann auch wieder weiter mit der Ulmer Freiheit. Viel Spaß!

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2: Es ist 13 Uhr und damit herzlich willkommen zurück auf der 102,6 live bei Radio Free FM zur, ihr habt's gehört, Ulmer Freiheit, unser Nachmittagsmagazin von 13 bis 16 Uhr. Im Studio sind Flo, Laurin und Emil und wir begleiten euch die nächsten 3 Stunden hier frisch durch den Mittag. Ja, heute ist ein wichtiger Tag, heute ist der internationale Humustag. Deswegen sprechen wir heute ein bisschen über Humus, aber selbstverständlich nicht nur das. Wir haben auch wieder ein Tier des Tages für euch, den Wetterbericht, ein paar Freizeittipps für Ulm und Umgebung, Sportnews und natürlich wieder ganz, ganz viel Musik aus aller Welt.

0: Ihr seid hier immer noch auf der 102,6 in der Ulmer Freiheit und wir haben jetzt einen Beitrag zum Donaufest für euch. Unser liebes Tagesredaktionsteam war nämlich auf der Pressekonferenz und hat sich ein bisschen darüber erkundigt, was da dieses Jahr so geht und was ihr alles wissen müsst. Und den Beitrag dazu hört ihr jetzt. Viel Spaß!
1: Dieses Jahr findet vom 3. bis zum 12. Juli das 14. Internationale Donaufest Ulm-Neu-Ulm statt. Als weltweit größte Veranstaltung mit Fokus auf den Donauraum bringt das Festival Menschen, Kunst und Debatten aus Südosteuropa zusammen. Ganze 10 Länder entlang der Donau liegend finden ihren Weg nach Ulm und Neu-Ulm. Also perfekt, um andere Kulturen kennenzulernen und im besten Fall die Welt zu einem besseren Ort zu machen. Die Verantwortlichen wollen damit ein klares Zeichen für Zusammenhalt, Demokratie und kulturelle Vielfalt in Europa setzen. Sebastian Riem, Direktor des Donaubüros und Leiter des Donaufestes, hat dabei ein klares Ziel.
2: Also uns geht es darum, Begegnungen zu stiften, Menschen zusammenzubringen und einfach unser gemeinsames Europa zu feiern, denn die Vielfalt des Donauraums, aber wirklich auch bewusst zu machen, dass unser europäisches Haus nur gelingen und kann, wenn wir alle uns für Europa einsetzen und wenn wir auch Ost und West zusammenkommen und eben was zusammenwächst, auch gerade Richtung Südosteuropa. Und da haben Ulm und Neu-Ulm halt eine Aufgabe, einfach als erste größte Stätte an der jungen Donau mit der Donau als internationalsten Fluss der Welt. Das ist uns irgendwo in die Wiege gelegt.
1: Damit dieses Ziel gut gelingt, ist auch schon für die Eröffnungsfeier Großes geplant.
2: Also wir haben um 17 Uhr einen tollen Auftakt auf der Donau und 19 Uhr geht es dann im Edwin-Schaaf-Haus los. Wir haben einen tollen Keynote-Speaker gewinnen können, den Martin Schulz, Karlspreisträger, ehemaliger Präsident des Europäischen Parlaments. Er ist ja auch heute immer wieder gern gesehener Gast bei Talkshows etc. Und eine wichtige gehörte Stimme, wenn es um Europa geht. Er hat sich immer eingesetzt für die europäische Erweiterung und wird uns auch mit Sicherheit da einiges Spannendes mitgeben können an Impulsen an dem Abend. Und das Ganze hat so ein bisschen eine österreichische Note, weil wir eine tolle Moderatorin haben, die Jasmin Hafet. Sie ist auch österreichische Poetry Slammerin und Rapperin, ist auch mit ihrer Band da, mit der Klangkantine, spielt auch noch mal auf dem Donaufest, die wird uns durch den Abend führen. Und daneben haben wir noch ein bisschen österreichische Musik, österreichische Walk Acts, die das Ganze ein bisschen auflockern. Also da einfach sich da einzustimmen auf die 10 Tage, ist das der perfekte Anlass und das Ganze auch bei freiem Eintritt. Also gerne weitersagen und bitte kommen. Edwin Schaafhaus, 19 Uhr, 3. Juli.
1: Und 2026 hat das Donaufest ja auch wieder das EFFE-Label bekommen. Wofür steht das genau?
2: Das ist eine Dachmarke, Europe for Festivals, Festivals for Europe. Also wie der Name schon sagt, sind das alles irgendwo Festivitäten, die sich alle für europäische Einigung, Integration im weitesten Sinne einsetzen. Das sind jetzt auch nicht so wenige, die diese Auszeichnung tragen, aber doch gibt es irgendwo natürlich schon damit eine gewisse Haltung, die zum Ausdruck kommt, dass man eben halt mehr bietet als jetzt nur irgendwie Spiel und Spaß. Deshalb ist das Donaufest ja auch nicht nur irgendein Fest an der Donau, sondern das internationale Donaufest, seit 98 wirklich an den Ufern der Donau gefeiert und in der Form einzigartig, weil es wirklich halt ein Breitspektrum abdeckt, dieser Donauvielfalt, auch so Lichtschattenzeiten beleuchtet, einlädt zu Diskussionen zu ganz verschiedenen Formaten und da einfach draufschauen, donaufest.de.
1: Diese 10 Tage sind für Ulm und Neu-Ulm ein kulturelles Highlight, was die beiden Städte verbindet.
2: Ja, ich meine, nach den Schwerfeierlichkeiten sind wir die größte Veranstaltung und als internationales Fest, auch mit dem Blick Richtung Donauraum, sind wir weltweit die größte Veranstaltung in der Form. Und als Festivität, jetzt abseits der Schwerfeierlichkeiten, sind wir so die einzige Festivität, die auch wirklich konsequent in beiden Städten stattfindet. Also wir verbinden die Doppelstädte. Wir haben eine Festseite auf Neu-Ulmer Seite mit dem Kinder- und Familienprogramm und dem Schwerpunkt World Music an der Bühne. Und dann haben wir das etwas größere Gelände auf der Ulmer Seite, limitiert durch die Stadtmauer, und haben dort auch zwei tolle Bühnen, die Donaubühne und die Bühne im Weindorf, die es zu entdecken gibt. Das ist schon ein einmaliges Setting für die Städte, glaube ich. Und da freut man sich immer wieder, auch in dem Zweijahresrhythmus, habe ich so den Eindruck drauf. Es ist dann schon wieder was Besonderes.
1: Was würden Sie sagen, ist Ihr persönliches Highlight des Festes? Auf was freuen Sie sich am meisten?
2: Das ist jetzt immer schwierig, was rauszugreifen. Ich freue mich einfach, wenn man immer wieder sieht, wie das alles zusammenläuft. Diese ganzen 1000 Fäden, die da gesponnen werden mit diesem Gesamtprogramm, mit 180 Veranstaltungen. Da gehört so viel dazu, von ganz profanen Dingen mit irgendwelchen Abwasserschächten, die funktionieren müssen, bis zu Wasserstromversorgung, bis zu Kunsthandwerkern, eine tolle Stimmung zu kreieren und einfach ein schönes Ambiente und ein Setting, wo die Menschen Lust drauf haben, auch bei freiem Eintritt die Festivität zu besuchen. Wenn das gelingt, dann bin ich happy.
1: Dieses Jahr werden bis zu 500.000 Besucher verteilt über die 10 Tage erwartet. Bei so großen Menschenmassen, die sich täglich zwischen Bühnen und Ständen bewegen, kommt natürlich die Frage auf, wie denn für die Sicherheit gesorgt wird, damit das Fest friedlich und ungestört ablaufen kann.
2: Dessen sind wir uns bewusst, dass wir natürlich eine hohe Verantwortung auch tragen, wenn wir so eine Veranstaltung ins Werk setzen. Wir erwarten ja auch nicht wenige Besucherinnen und Besucher. Wenn man jetzt auf 24 schaut, hatten wir knapp 400.000 in den 10 Tagen, mit Durchlauf natürlich kommende und gehende Gäste über die Tage hinweg gezählt. Aber da sind wir sehr dankbar, dass wir einen verlässlichen Partner, die CPN und SAS, an unserer Seite haben und es ja auch einige andere Großveranstaltungen hier in den Doppelstädten gab, die auch diese Firma mitbegleitet hat. Wenn es ums Thema Sicherheit geht, haben wir ein Sicherheitskonzept, was von entsprechenden Fachleuten auch erarbeitet worden ist. Wir stehen mit allen Genehmigungsbehörden im ständigen Austausch und tun alles Menschenmögliche, damit es in guten und geordneten Bahnen ablaufen kann.
3: Parallel zum kulturellen Rahmenprogramm findet das internationale Donau-Jugendcamp statt. Etwa 80 Jugendliche aus dem gesamten Donauraum kommen hier zusammen, um sich in diesem Jahr mit dem Thema Grenzen auseinanderzusetzen. Ziel ist es, Vorurteile abzubauen und gemeinsame Perspektiven zu entwickeln. Die Öffentlichkeit kann die Ergebnisse dieser Woche am Dienstag, den 7. Juli, miterleben. Um 18 Uhr präsentieren die Teilnehmer auf der Bühne in Neu-Ulm ihre feierliche Abschlusspräsentation mit dem Titel »Und einend zwischen uns die Donau«. Die Veranstaltung bietet einen direkten Einblick in die länderübergreifende Zusammenarbeit der nächsten Generation. Auch die Musikförderung spielt eine zentrale Rolle. Im Mittelpunkt des 7. Internationalen Donau-Musikwettbewerbs steht in diesem Jahr das Marimbaphon. In Kooperation mit der Musikschule Ulm treten 20 hochqualifizierte junge Musiker aus allen 10 Donauländern gegeneinander an. Das Preisträgerkonzert findet am Mittwoch, den 8. Juli um 20 Uhr in der Musikschule Ulm statt. Wer die Vielfalt der zeitgenössischen österreichischen Musikszene erleben möchte, sollte am selben Abend die Donaubühne besuchen. Unter dem Projekttitel Wiener Melange treten um 20 Uhr 3 ausgewählte Bands aus Österreich auf. Das Spektrum reicht dabei von Jazz bis hin zu modernem Pop.
4: Frauke Kaster, zuständig seit 2015 für das Herz des Donaufestes, den Markt der Donauländer, gibt uns schon mal einen kleinen Einblick auf die kulinarische Vielfalt der Festtage.
5: Wir legen auch immer einen Wert darauf, dass sozusagen alle Geschmäcker auf ihre Kosten kommen. Neben klassisch Cevapcici und auch Fisch durch die Donau vorgegeben, ist es uns eben auch wichtig, dass wir von Fingerfood über wirklich so vollwertige Essen alles bieten, aber auch den vegetarischen und auch den veganen, sozusagen das vegane Segment dann auch mit abdecken.
4: Was ist denn dieses Jahr neu?
5: Also im Bereich Kulinarik haben wir eben, wie gesagt, dieses vegetarische und vegane Segment ein bisschen ausgebaut. Auf der Ulmer Seite gibt es einen vegetarischen Stand und auch vegan. Das kann man unterschiedlich kombinieren mit Bowls. Der macht 2 unterschiedliche Bowls mit unterschiedlichen Toppings, je nachdem vegetarisch-vegan. Und dann haben wir im Weindorf einen neuen rumänischen Stand mit Weinen aus Rumänien, von klassisch bis ein bisschen außergewöhnlich, ein bisschen experimentell, auch von kleinen Familienunternehmen, Kältereien in Rumänien und auch mit so Feschbohrplatte und unterschiedlichen Dips. Und auf der Neu-Ulmer Seite ist es das klassische Vegetarische mit Linsen und Spätzle, aber auch Ofenschlupfer, auch in veganer Variante und auch eine Bowl.
4: Auch dieses Jahr wird das Donaufest nicht nur eine Veranstaltung für Erwachsene werden, sondern auch Kindern wird einiges an Programm geboten.
5: Ja, Kinder sind uns auch ganz wichtig und denen ist auch so ein bisschen die Neu-Ulmer Seite gewidmet mit dem Kinderzelt. Da gibt es ein Kinderzelt, das täglich bis 21 Uhr auch als Aufenthaltsort dient. Da gibt es Spielsachen, da gibt es Mitmachaktionen und auch einfach mal, um ein bisschen irgendwie den Ruheraum auch zu genießen, als das Kinderzelt haben wir da. Dann gibt es ein dezidiertes Kinderprogramm mit Bühnenprogramm und auch so ein bisschen Mitmachprogramm. Dann gibt es von der Familienbildungsstätte einen Tag, den die rundum gestalten mit bunten Programmen, Mitmachen und Vorführungen auch. Dann gibt es das Workshop-Programm mit den Kunsthandwerkern für die Kinder täglich um 15 Uhr und am Wochenende. Und Ulms kleine Spatzen machen auch mit, die gestalten einen Tag. Und der Weltkultursprung macht auch einen Tag. Also viel geboten auch für alle Altersklassen.
4: Spätestens seit Fridays for Future wird immer mehr auf die Umwelt geachtet. Aber natürlich auch auf Nachhaltigkeit. Egal ob beim Essen, der Mode oder der Handwerkskunst.
5: Ja, die Nachhaltigkeit ist uns auch ein Anliegen. Themen der Nachhaltigkeit werden unter anderem auch in den Themenzelten behandelt. Dann auf dem Markt ist es uns im Bereich Mode einfach ein Anliegen, dass wir haben das Upcycling zum Beispiel dabei, dann Bio-Baumwollprodukte im Bereich Kleidung, also Textiles. Was uns auch wichtig ist, bei uns gibt es kein Wegwirfgeschirr. Also wir haben alles nur Mehrweggeschirr, also keine Plastikbecher zum Beispiel. Die Getränke sind in PET-Flaschen mit Pfand, dass die zurückgebracht werden. Und da sind wir auch um die Müllvermeidung bemüht. Genau, animieren die Leute, mit dem Bus zu kommen, nicht mit dem Auto zu kommen. So hat das viele, viele Aspekte, genau.
4: Was für Anreisemöglichkeiten gibt es denn, wenn wir jetzt gerade schon vom Bus gesprochen haben?
5: Ja, also man kann mit dem Fahrrad zu uns kommen, je nach Radius, woher man kommt. Irgendwie kommen ja auch viele aus der Gegend. Es gibt auch Fahrradparkplätze auf dem Gelände, da kann man mit dem Bus kommen, mit dem Zug kommen. Und wenn es sich nicht vermeiden lässt, natürlich auch individuell, mit der Individualmobilität. Aber wir haben im Donaubüro auch uns die nachhaltige Mobilität auf die Fahnen geschrieben, haben da auch viele EU-Projekte dazu. Also uns ist es schon ein Anliegen, dass man auch nachhaltig anreist.
4: Bei so einem großen Fest wollen natürlich viele ihre Waren präsentieren. Dementsprechend gibt es umfangreiche Auswahlkriterien.
5: Uns ist natürlich wichtig, dass die alle 10 Donauländer vertreten sind. Das ist proportional immer ein bisschen schwierig, weil das zum Beispiel aus Ungarn sehr viele Bewerbungen kommen und jetzt eher aus der Republik Moldau oder der Ukraine eher weniger. Aber auf jeden Fall, dass alle 10 Donauländer vertreten sind. Dann als ganz oberstes Kriterium, es darf keine Industrieware verkauft werden. Also es ist wirklich Kunsthandwerk, was gezeigt wird. Es dürfen keine Händler bei uns verkaufen, sondern wirklich die Kunsthandwerker selber oder aber Mitglieder von Kunsthandwerkervereinigungen. Das ist eines der Kriterien. Dann unterschiedliche die Materialien, also Töpferwaren, Textiles, Holz, um jetzt nur ein paar Dinge zu benennen. Im Bereich Gastronomie ist es uns halt wichtig, dass die Sachen frisch hergestellt werden, also dass nicht verarbeitete Lebensmittel oder Industrie, so fertige nur mal aufgerissen und aufgewärmt. Das geht bei uns nicht, dass wir eben dieses Spektrum, wie vorher gesagt, Fleisch, dann aber auch frische Sachen und auch fleischlose, also vegetarisch, vegan, das abgedeckt ist. Also gibt es wirklich eine ganze Latte und einen ganzen Kriterienkatalog und wir sind in der privilegierten Position, uns aussuchen zu dürfen. Also wir haben mehr Bewerber immer, als wir Plätze vergeben können. Von daher können wir da auch unseren Kriterien dann da gerecht werden und können da wirklich auch aus einer reichen Auswahl dann da schöpfen.
4: Für alle, die jetzt Bock auf das Donaufest bekommen haben und sich vielleicht nicht alle Infos merken konnten, checkt auf jeden Fall mal die Homepage ab, www.donaufest.de. Oder einfach mal auf Instagram vorbeischauen unter internationales.donaufest. Selbstverständlich ist auch Radio Free FM live mit dabei. 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

0: im Plattenbau.
1: Der Milliardär besitzt 1000-mal eine Million. Also nicht 10-mal, nicht 100-mal, sondern 1000-mal eine Million. Das müssen wir mal überlegen. In Wirklichkeit hat er das alles geerbt. Das finde ich ungerecht.

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1: Wer am Vatertag, dem 14. Mai, in die Welt der Eiszeitjäger eintauchen möchte, ist im Museum für Urgeschichte und Eiszeitkunst Blaubeuren, kurz UMU, genau richtig. Das Museum hat an dem Feiertag regulär von 10 bis 17 Uhr geöffnet und bietet ein abwechslungsreiches Programm für Familien und Geschichtsfans. So präsentiert Friedrich Palmer von 13 bis 16 Uhr, wie aus unscheinbaren Feuersteinen scharfkantige und hochfunktionale Werkzeuge entstehen. Museumsgäste können mit ihm unter Anleitung auch ein eigenes Messer aus Stein herstellen. Zudem können von 11 bis 16 Uhr mit steinzeitlichen Techniken Lederbeutel gefertigt werden. Wissensdurstigen bietet das UMU überdies um 14.30 Uhr eine kostenlose Welterbeführung durch die Ausstellung. Die Tour gibt tiefe Einblicke in das Leben am Rand der Schwäbischen Alb vor 40.000 Jahren und erklärt die Bedeutung der Fundstellen im Achtal, die heute zum UNESCO-Welterbe zählen. An allen vier Tagen des langen Vatertag-Wochenendes kann die Welterbeführung jeweils um 14.30 Uhr und zwischen 11 und 16 Uhr die Steinzeitwerkstatt des Museums besucht werden. Also wer am Vatertag noch nichts vorhat, schaut gerne mal im UMU vorbei.

0: Willkommen zurück hier bei der Ulmer Freiheit auf der 102,6. Ja, wir haben es eben schon ein bisschen angekündigt. Heute ist der internationale Tag des Humuses. Und dementsprechend reden wir mal so ein bisschen über Humus. Und da fragt man sich vielleicht am Anfang, ja, wie wird denn überhaupt der Humus hergestellt? Also die Herstellung von Humus basiert auf der Emulsion von Kichererbsen und Sesammus. Zunächst werden getrocknete Kichererbsen über Nacht eingeweicht und mit etwas Natron dann sehr weich gekocht, damit sich die Schale leicht lösen lässt. Alternativ eignet sich aber auch, wie man sie kennt, diese vorgegarten Kichererbsen aus der Dose. Im Mixer werden dann zunächst helles Tahin, also Sesammus, und frischer Zitronensaft zu einer hellen, dicken Paste aufgeschlagen. In diese Basis gibt man dann Knoblauch, Salz und Kreuzkümmel, gefolgt von den Kichererbsen. Für die perfekte samtige Konsistenz werden dann während des Pürierens schrittweise Eiswürfel oder eiskaltes Wasser hinzugefügt. Das kühlt die Masse und schlägt sie dann luftig aus. Zum Schluss wird dann der cremige Humus in einer Mulde flach angerichtet und mit reichlich Olivenöl aufgefüllt und dann mit Gewürzen garniert. Und so entsteht dann dieser perfekte, leckere Snack oder auch Vorspeise.
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0: Willkommen zurück auf der 102,6 hier in der Ulmer Freiheit. Hier im Studio mit mir ist der liebe Emil.
1: Hallo.
0: Und ich bin der Laurin und wir sprechen heute ein bisschen über Hummus.
1: Hummus.
0: Ja, Hummus wird ja aus Kichererbsen gemacht. Und was denkst du, warum das so heißt?
1: Kichererbsen.
0: Glaubst du, das hat was mit Lachen zu tun?
1: Ich glaube schon, ja.
0: Hat es das?
1: Nee. Ich denke, das ist irgendein Fremdwort, oder? Leitet sich davon ab?
0: Ja, es leitet sich aus dem Lateinischen ab, und zwar von dem lateinischen Namen Cicer. Das wurde im alten Rom dann Kika ausgesprochen. Also ich weiß gar nicht, ob ich das Lateinische richtig ausgesprochen habe. Aber der Begriff wurde im Laufe der Zeit von den Germanen übernommen und das althochdeutsche Kihira zu Kicher abgewandelt, woraus sich dann halt die heutige Bezeichnung
1: quasi entwickelt. Und dann haben die Deutschen einfach Erbsen angegangen.
0: Ja, es ist ja eine Erbse, es ist ja eine,
1: ja, genau.
0: Hülsen, ist
1: ja eine aber dann nicht mal hinter das Wort.
0: Ja, genau, es ist okay. Ja so eine Hülsenfrucht. Ja, genau,
1: das war's schon.
0: Die Origin, ja. Das war's schon, genau.
1: Ja. Einfach, aber gut.
0: Einfach, aber gut. Ja, nee, heute geht's auf jeden Fall ein bisschen noch um Hummus und natürlich einfach ein bisschen Magazinsendung. Und ja, ich hoffe, ihr bleibt dran in der Ulmer Freiheit auf der 102,6.

0: Welcome back auf der 102,6 hier in der Ulmer Freiheit. Hier im Studio sind Laurin und der liebe Emil und wir sprechen heute ein bisschen über Hummus.
1: Hummus. Anlässlich des internationalen Hummus-Tags.
0: Oder das, anlässlich des internationalen Hummus-Tags.
1: Man nennt, man, jeder darf
0: man sagen. Man munkelt auch, Emil hat vorhin so oft Hummus als Hummus ausgesprochen, dass er ganz doll lachen musste.
1: Ja, kann sein.
0: Das kann sein. Ja, Emil, welche Länder essen denn, am meisten Hummus?
1: Fragst du mich das oder?
0: Das frage ich dich gerade.
1: Ja, Israel derzeit.
0: Israel
1: hat weltweit den höchsten Pro-Kopf-Verbrauch an Hummus. Mhm. Schätzungen zufolge konsumieren die israelische Bevölkerung rund 10 Kilogramm Hummus pro Person und Jahr, genau.
0: Boah, das ist schon viel, vor allem das Zeug ist ja nicht schwer, ne?
1: Ja. Boah. Und über 90% der Menschen dort essen die Kichererbsenpaste mindestens einmal pro Woche.
0: Mhm. Bist du auch so einer? Ich esse schon auch oft Hummus, ja.
1: Ja. Ist tatsächlich gar nicht so oft.
0: Nein, nee. Muss machen, ist gesund.
1: Wobei ich sagen muss, es gibt auch im Supermarkt gibt's nicht so viel guten Hummus zu kaufen.
0: Doch, ich finde bei diversen Supermarktketten gibt es bessere und bei manchen gibt es schlechtere.
1: Dann habe ich bis jetzt immer die schlechteren.
0: Man kann auch mal einfach zu dem Biomarkt seines Vertrauens gehen. Da gibt es, finde ich, auch oft guten Hummus. Oder wenn man ganz krass ist, macht man ihn natürlich einfach selber, ne?
1: Ja, oder man geht nach Libanon, Palästina oder Syrien. Hier gilt der Hummus als absolutes Nationalgericht. Er wird traditionell zum Frühstück oder als fester Bestandteil der Vorspeise gereicht. Genau.
0: Mhm. Wie schaut es in Deutschland und
1: Deutschland?
0: Ich sehe gerade, du hast die Niederlande aufgeschrieben.
1: Ja, Deutschland und die Niederlande. Die verzeichnen in Europa die höchste Wachstumsrate, stark angetrieben von dem anhaltenden Trend zur veganer, vegetarischen oder einfach allgemein gesünderen Ernährung.
0: Ja, die scheiß Hipster immer, ne?
1: Ja.
0: Ja.
1: Wer kann es ihnen verübeln?
0: Es sind ja, die leben ja gesünder als wir zwei zumindest, ne?
1: Auf jeden Fall, ja.
0: Ja, also wir sprechen heute ein bisschen über Hummus, über den anlässlich des nationalen Hummus-Tages.
1: Oder
0: ich glaube, international. Ah, okay, ja. Sorry. Ich glaube, wir sind tatsächlich schon durch mit unserem kleinen Hummus-Segment. Kann das sein?
1: Kann sein, ja.
0: Das kann sein, ja. Aber wir sind auf jeden Fall noch ein bisschen für euch da in der Ulmer Freiheit und sprechen ein bisschen noch über die Eisheiligen. Und Emil hat auch noch ein bisschen Sportnews für euch und ein kleines Baustellen-Update gibt es auch.
1: Ganz, also, ganz viel noch.
0: Ganz viel zu labern haben wir noch für euch. Also bleibt auf jeden Fall gerne dran.
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0: Am Sonntag, den 17. Mai, findet ab 13 Uhr auf dem Münsterplatz in Ulm eine öffentliche Kundgebung anlässlich des Internationalen Tages gegen Queerfeindlichkeit statt. Zahlreiche Initiativen und Organisationen aus Ulm und der Region setzen damit gemeinsam ein Zeichen für Vielfalt, Akzeptanz und gegen Diskriminierung. Die Veranstaltung umfasst Redebeiträge, eine gemeinsame Gedenkminute für die Opfer von Queerfeindlichkeit weltweit sowie Infostände, die zum Austausch und zur Information einladen. Die Veranstaltung beginnt mit dem Aufbau ab etwa 12 Uhr und die Kundgebung startet um 13 Uhr und endet gegen 17 Uhr. Also schaut dort gerne vorbei, wenn das etwas für euch ist.

Guten Nachmittag aus dem Studio. Wer heute vor die Tür geht, sollte auf jeden Fall eine warme Jacke griffbereit haben. Es bleibt unbeständig und echt frisch. Uns erwartet ein Wechsel aus dichten Wolken, Sonne und vereinzelten Regenschauern. Die Temperaturen erreichen Höchstwerte von maximal 13 bis 14 Grad. Und auf der Alp bleibt es mit rund 11 Grad noch etwas frischer. Ja, morgen an Christi Himmelfahrt sieht es für die Ausflügler leider unbeständig aus. Es bleibt meist grau, immer wieder ziehen Schauer durch und die Temperaturen machen bei 12 kühlen Grad schlapp. Und zum Freitag, da bleibt uns das Wechselspiel leider erhalten. Ein Mix aus vielen Wolken, wenig Sonne und immer mal wieder kurzen Regenschauern bei knapp 14 Grad. Ja, wir wünschen euch trotz des Schmuddelwetters ein gutes Durchkommen durch den Tag.

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0: Willkommen zurück auf der 102,6. Hier im Studio sind der liebe Flo, der Emil und ich, der Laurin. Und wir sprechen jetzt ein bisschen über die Eisheiligen, weil wir haben hier jemanden im Studio, der da nicht so viel Ahnung von hat. Und das ist der liebe Flo. Und ja, obwohl er euch gerne so einen schönen Wetterbericht immer gerne mal reinknallt, ja, hat er tatsächlich keine Ahnung, was die Eisheiligen sind. Das ist schon sehr verwunderlich, oder?
1: Das kann eigentlich nicht sein.
0: Das kann eigentlich nicht sein.
2: Ja, das kann schon sein. Ich würde sagen, das wird einfach bei mir, in meiner Gegend, da gibt es sie aber nicht.
0: Da gibt es die, da natürlich,
2: gibt's,
0: die das ist
2: nicht.
0: Nämlich
2: da gibt's
0: eigentlich
2: auf
0: schon
2: Fall.
0: Was deutschlandweit ist. Es wird schon eher im Norden irgendwie, glaube ich, wirklich krass, wird es, glaube ich, mehr wahrgenommen, weil es da ja auch ein bisschen kälter ist und ein bisschen frostiger. Und die Eisheiligen, Flo, jetzt musst du ganz genau aufpassen, sind 5 katholische Gedenktage oder Feiertage so ein bisschen, die eigentlich so ein bisschen von den Bauern herkommen. Also weil das sind so 5 Tage, die relativ kalt sind und die meistens frösteln, merkt man ja auch gerade draußen. Und die lassen sich aufteilen am 11. Mai, am 11. Mai Mamertus, 12. Mai Pankratius, 13. Mai Servatius, 14. Mai Bonifatius und am 15. Mai ist Sophia, die kalte Sophie. Und es sind 5 Tage, wo halt eben meistens danach dann die ganzen Gewächse und Pflanzen ins Freie gesetzt werden, damit die halt Frostschäden vermeiden. Wusstest du das, Flo?
2: Nein, auf keinen Fall. Die haben aber auch echt lustige Namen, muss man sagen. Ja. Das ist alles so lateinisch.
1: Ja. Kannst du nochmal wiederholen?
2: Monertius, Pankratius, Servius oder sowas, Servatius oder so und Sophia.
1: Sehr gut, noch einer.
2: Und noch einer, aber den weiß ich nicht mehr.
0: Du hast den Bonifatius vergessen.
2: Ah, Bonifatius, ja, weißt du?
0: Ja, aber schon
2: Latein, kann ich schon merken.
0: Ja, jetzt weißt du es ja. Jetzt haben wir tatsächlich live on the air unseren Wetterfrosch mal ein bisschen zum Wetter belehrt.
2: Ja.
0: Und vielleicht wussten ein paar Zuhörer auch nicht, was die Eisheiligen sind. Aber ja, die gehen bis zum 15. Mai und danach fängt eigentlich der Bauernsommer an, kann man so sagen,
1: der
0: oder?
1: Der gute Sommer, ja.
0: Der gute Sommer, ja.
2: Geil.
0: Ja, wir sind auf jeden Fall noch ein bisschen für euch da. Bleibt auf jeden Fall dran, hier in der Ulmer Freiheit auf der 102,6.

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0: Penalties von Bundestrainer Julian Nagelsmann diskutiert. Das sei auch dem FC Bayern bekannt. Das Fachmagazin spekulierte, Neuers Name stehe auf einer öffentlich nicht bekannten vorläufigen Kaderliste, die der DFB am Montag beim Weltverband FIFA einreichen musste. Diese darf 55 Spieler und darunter 5 Torhüter umfassen. Es heißt weiter, dass sich Julian Nagelsmann möglicherweise rund um seinen Besuch beim Bundesliga-Saisonfinale und der Partie Eintracht Frankfurt gegen VfB Stuttgart am Samstag oder bei seinem nächsten anschließenden Besuch im aktuellen Sportstudio des ZDFs zu Neuer äußern könnte. Und wer weiß, vielleicht sehen wir ja doch Manuel Neuer bei der WM im Tor.
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1: In der kommenden Woche wird der Westringtunnel auf der B10 in Ulm von Montagabend, dem 18. Mai, bis Samstag in der Früh, dem 23. Mai, jeweils nachts zwischen 21 Uhr und 5 Uhr vollständig gesperrt. Betroffen sind beide Tunnelröhren. Tagsüber ist die B10 uneingeschränkt befahrbar. Grund sind mehrere zeitgleich koordinierte Arbeiten neben dem Bereich der B10, die bewusst bei einer nächtlichen Vollsperrung gebündelt werden, um zusätzliche Verkehrsbeeinträchtigungen zu vermeiden. Also von 21 Uhr bis 5 Uhr vom 18. Mai bis zum 23. Mai kommt ihr beim Westringtunnel auf beiden Seiten nicht durch. Aber tagsüber ganz normal.

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0: Lasst eure Wirbel knacken und lehnt euch zurück, denn ihr seid hier immer noch in der Ulmer Freiheit auf der 102,6. Hier im Studio sind mit mir Flo, Emil und ich bin der Laurin. Und wir haben uns mal gefragt, wir haben ja unseren lieben Praktikanten hier, den Flo, und der kommt ja aus Memmingen und hat irgendwie trotzdem, obwohl er jetzt hier seit auch schon einem Monat bei uns ist, gar nicht so viel Grundwissen über Ulm. Der Flo weiß nämlich auch zum Beispiel gar nicht, was der Blautopf ist. Flo, warum ist denn das so?
1: Warum ich das nicht weiß?
0: Ja.
1: Ja, woher auch bitte? Das ist Ulm, das sind 40 Kilometer oder so.
0: Blautopf ist eigentlich das eine der wichtigsten,
2: Wanderziele auch.
0: Wanderziele einfach generell. Das ist einfach eins der wichtigsten Touristen, eine der wichtigsten Touristen-Destinations in der Umgebung.
1: Also zu meiner Verteidigung, ich bin zum Wandern immer in den Süden gefahren, deswegen. Und von Memmingen ist halt Ulm auch ein bisschen weiter nach oben, so im Norden. Und deswegen, bin ich da nicht hingekommen, leider.
0: Aber was kannst du dir denn vorstellen? Was ist denn der Blautopf?
1: Das klingt mir nach einem See.
0: Topf. Ja, jein.
1: Irgend so ein See oder so.
0: Also es ist kein See, den du betreten darfst, also es ist verboten, darin zu schwimmen. Okay. Aber das ist eine Karstquelle.
2: Ist eine Quelle, genau.
0: Ja, genau. Und das ist halt so ein komplett blaues Teich.
2: Das sieht aus, als wäre es mit irgendwelchen künstlichen Chemikalien.
1: Ja, es sieht wirklich aus. Aber das ist natürlich so.
0: Es sieht komplett, unecht aus, auf jeden Fall. Es ist sehr verrückt. Und dazu anliegend ist ja so ein kilometerlanges Höhlensystem. Also ich glaube, das ist, ich weiß nicht, 20 Kilometer.
2: Die Blautopfhöhle, ja.
0: Genau, Blautopfhöhle. Und das ist wirklich, da sind schon auch so Leute runtergetaucht und so. Ich glaube, es ist auch noch gar nicht zu 100% erforscht alles. Auf jeden Fall sehr gefährlich, auch da reinzutauchen. Das darf man.
2: Ja, da sind auch, meine ich, schon Leute verunglückt dabei.
0: Da sind auch Leute
1: verunglückt. Warum, was ist denn im Wasser?
0: In dem Wasser ist nichts, aber in der Höhle
2: Loch Ness
0: zu tauchen.
2: Ist da so.
1: Ach so, in der, ja, okay, gut. Ja, ich dachte, vielleicht ist ja, ich dachte irgendwie, das sind, nein, ich dachte giftige Algen oder sowas.
2: Nein.
1: So
0: giftige Algen.
1: Ja, Blaualgen oder so.
2: Nein, aber beim Tauchen, da verunglücken halt manchmal Leute, vor allem bei so Höhlen.
0: Ja. Okay. Und du kennst bestimmt den Metzgerturm, oder?
1: Nee, ich kenne nur einen Hexenturm, den gibt es in Memmingen, aber sonst kenne ich nichts.
2: Den Metzgerturm?
0: Wenn du vom Rathaus runterläufst Richtung Donau, da ist so ein großer Turm.
2: Oder wenn du an der Donau langfährst.
1: Ich habe keine Ahnung von. Nee. Aber gibt es nicht auch ein schiefes Haus oder so hier? Okay, gut.
0: Es gibt hier ein schiefes Hotel. Haus oder so.
1: Das kenne ich,
2: Schiefe Hotel gibt's.
0: Das ist aber das schiefe Haus.
1: Ja, das schiefe Haus. Weiß ich nicht, das ist doch im Fischerviertel, oder?
0: Das ist das schiefe Haus der Welt.
2: Und genau da in der Nähe ist der Turm.
1: Ah, nee, den kenne ich nicht, nee.
2: Das ist ein großer Turm. Ja, auf jeden Fall gibt es da eine Legende zu, die kennst du wahrscheinlich auch nicht.
1: Nee.
2: Und zwar haben damals anscheinend die Metzger Sägespäne in ihre Würstchen reingemacht, damit die schwerer wurden und damit die mehr Geld abkassieren konnten.
1: Aha.
2: Und als es dann aufgefallen ist, haben die sich alle im Metzgerturm versteckt. Und als dann jemand kam, um die zu bestrafen, und dann in den Metzgerturm reingegangen sind, haben die alle aus Angst und weil die so dick waren, sind die alle in eine Ecke gegangen und dann hat sich der Metzgerturm in diese Ecke so geneigt, weil die so schwer waren alle zusammen.
0: Ja.
2: Das ist die Legende hinter dem Metzgerturm.
1: Bitte.
2: Aber die eigentliche echte Geschichte ist, da früher stand der Metzgerturm, glaube ich, auf Holz, auf dem Holzfundament und es hat angefangen zu rotten. Und zu verrotten
0: sind auch diese
2: und
0: Schnüre da jetzt, oder?
2: Genau, ich glaube unter anderem wurden die Schnüre da jetzt befestigt, um ihn zu stabilisieren.
0: Ja.
1: Genau. Ja, muss ich mir mal anschauen gehen dann.
0: Ja, du musst dir einige Sachen anschauen. Auf jeden Fall in Ulm. Also ich würde sagen, wir machen später nochmal weiter mit bisschen Flo Ulm-Erklärungs... Ulm-Erklärungen. Also zum Beispiel den Ulmer Spatz kennst du ja wahrscheinlich auch nicht, ne?
1: Ich kenne Ulmer Spatz nur, dass in Ulm ganz viele so Metallspatzen verteilt sind.
0: Okay, das ist krass.
1: Aber was genau da jetzt, warum das
0: und deine
1: so ist,
0: Freundin nicht hier?
1: Jetzt aktuell schon, aber die kommt eigentlich auch aus. Aber die ist ganz viel in Ulm, also die wüsste das alles.
0: Du musst es auch alles mal lernen, sonst hast du hier keine Daseinsberechtigung.
2: Raus hier jetzt wieder.
0: Raus aus Ulm.
2: Wusstest du, dass Albert Einstein hier geboren ist?
1: Ja, ich glaube, das wusste ich.
0: Okay, ja,
1: ich glaube, das war mir, das war...
0: Aber
1: das,
0: den Starkflow lügt. Ich glaube, der wusste das
1: doch, gar nicht. Doch, das wusste ich.
2: Den Schneider von Ulm?
1: Den kenne ich nicht.
0: Den stellen wir dir gleich.
1: Aber das mit Albert Einstein wusste ich wirklich.
2: Dann hören wir jetzt ein paar Songs an und dann erklären wir den Schneider von Ulm.
1: Okay.
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0: Lasst eure Fingerknochen knacken und lehnt euch zurück. Ihr seid hier zurück in der Ulmer Freiheit auf der 102,6 hier mit Flo, Emil und mir, dem Laurin, im Studio. Ja, wir sind heute Fan von etwas komischen, obskuren Intros.
1: Ich glaube, du bist eher Fan davon.
0: Ja, also. lass mich in Ruhe. Ja, und wir haben hier Flo im Studio, unseren lieben Praktikanten, der nicht so viel über Ulm weiß. Ach, und den möchten wir jetzt ein bisschen was über Albrecht Ludwig Berblinger erzählen. Kennst du den?
2: Nee, klingt aber wie ein Politiker.
0: Nee, der ist eher bekannt als der Schneider von Ulm. Der hat so 1700, 1800, also ich glaube Ende 17. Jahrhundert, Anfang 18. Jahrhundert gelebt. Und der war ein deutscher Schneidermeister und Erfinder und ein tatsächlich Flugpionier.
1: Ein Pionier auf
0: ein
1: jeden
0: Pionier,
1: Fall.
0: Ein Pionier, ja. Und zwar hat der liebe Albrecht Berblinger sich so ein paar Flügel gebaut.
1: Mhm. Er war ja Schneider.
0: Und dann er war ja Schneider, genau. Und der sprang dann irgendwie von so einem, ich glaube, 20 Meter hohen Holzgerüst, stand er runter und da war auch der württembergische König vor Ort.
1: Extra dafür.
0: Und er sollte die Donau quasi überfliegen. Ja, und er ist halt nicht gegleitet, sondern ist halt in die Donau gefallen.
1: Das kalte Wasser, ja. Also ich glaube, man muss dazu sagen, der hat am Anfang das von dem Berg ausprobiert und da hat es auch funktioniert.
0: Ja, aber wegen dem Auftrieb durch die Donau.
1: Ihm war halt nicht bewusst, dass Wasser oder halt eben dieses kalte Wasser ihn eher abstürzen lässt oder absinken lässt. Und dann hat er eben gesagt, ja, schaut mich an, ich bin der erste Mensch, der fliegen kann. Hat sogar den König, wie du schon gesagt hast, eingeladen und ist dann aber in die Donau geflogen.
2: Hat er überlebt?
1: Ja, hat überlebt, aber...
0: Er lebte dann aber auch nicht mehr... Ich glaube nur noch 20 Jahre.
1: Ja, und sein Leben war eine ziemliche Tragödie danach, weil er verspottet wurde.
0: Der wurde auch komplett verarmt.
1: War pleite danach, genau.
0: Ja, aber er wurde dann später von so anderen Luftfahrtpionieren anerkannt tatsächlich. Also so Otto Lilienthal und so, die haben dann gesagt, oh, das war eigentlich schon richtiger G, der hat es schon drauf gehabt. Aber ja, sehr tragisch. Der liegt tatsächlich auch noch auf dem alten Friedhof.
2: Echt?
0: Also sein Grabstein ist dort.
2: Ach so, ja gut, er wahrscheinlich selber nicht mehr.
0: Ja, also Flo hat nochmal was über Ulm gelernt.
1: Und es gibt ja auch den Berblinger Turm jetzt.
0: Berblinger Turm? Stimmt, den Berblinger Turm.
2: Ulm bringt ja richtige Legenden.
0: Das ist der Tinder-Turm. Kennst du den?
2: Der Tinder-Turm?
0: So kenne ich das. Das ist dieser Turm da, wenn du an der Donaumauer so ein bisschen weiter langläufst.
1: So eine große Wendeltreppe.
0: Diese große Wendeltreppe da.
2: Ja, ja, okay, okay, der ist cool. Ich liebe den Turm, der ist richtig cool. Da laufe ich immer hoch und dann chill ich da oben.
1: Nee, du musst mal wirklich ein bisschen.
2: Ich kenne aber oben den kleinen Turm bei der Burg da. Ne? Da wenn du
0: das ist, der ist auch notorious dafür, dass er immer Dates
1: sind. Am Michelsberg?
0: Ja. Ich glaube nicht. Keine Ahnung. Aber es ist auch ein Tinder-Turm.
1: Rapunzelturm?
0: Keine Ahnung.
2: Ich weiß es nicht. Da war ich mal oben.
0: Nee, ich habe gehört, dass man den einen Turm da, diesen Berblinger Turm, eigentlich Tinder-Turm nennt, weil irgendwie jeder mit seinem Tinder-Date da hochgeht irgendwie, um die abzuknutschen.
1: Das ist ja interessant.
0: Ja. Also habe ich nicht gemacht, ich habe auch kein Tinder. Hallo. Nee, habe ich tatsächlich nicht. Und ich habe das bloß gehört, dass das so ein Spitzname ist.
1: Ja. Ulmer Spatz kennst du auch nicht, gell? Aber das ist jetzt nochmal eine ganz andere Story.
0: Das ist ein Thema für einen anderen Tag. Das ist ein Thema für einen anderen Tag.
2: Vielleicht lasse ich mich gerne belehren.
0: Vielleicht gehen wir mal morgen mit Flo auf den Ulmer Spatz ein in unserem Mini-Format hier, Flo's Ulmlore. Aber ich sag, Flo hat wieder nach alles nach 2 Minuten wieder aus seinem Gehirn raus.
2: Da bin ich mir auch 100% sicher.
0: Okay. Ja, also das war's jetzt auch langsam schon mit der Ulmer Freiheit. Hier geht's gleich weiter in der Plattform mit Gästen vom Urmu, also vom Museum für Urgeschichte und Eiszeitkunst. Und ja, wir hatten auf jeden Fall viel Spaß heute in unserer süßen Ulmer Freiheit über Humus und diverse andere Themen.
1: Esst heute schön viel Humus anlässlich des internationalen Humustags.
0: Genau, internationaler Humustag. Und wenn ihr mal Flo in the Wild sehen wollt, dann oder mal Flo in der Wildnis draußen in Ulm seht, dann erklärt ihm mal bitte ein paar Sachen
1: über Flo, wie sagst du Humus?
2: Bitte.
1: Humus. Okay.
2: Wieso?
1: Du sagst Hummus.
0: Nein, ich sag Humus.
2: Okay. Hummus?
0: Emil hat vorhin Homos gesagt.
1: Ich habe nicht Homos gesagt.
0: Doch, er hat Homos gesagt. Also dann, das war's hier auf der 102,6 mit der Ulmer Freiheit. Ich wünsche euch noch einen schönen Tag und viel Spaß gleich in der Plattform.
1: Ciao, ciao.

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1: Willkommen bei der Plattform auf Radio Free FM. Mein Name ist Rudolf Arnold und es geht heute um das urgeschichtliche Museum in Blaubeuren. Und bei uns zu Gast ist Ginny Weisheit. Ich hoffe, ich habe es richtig ausgesprochen, den Namen.
2: Wunderbar.
3: Wunderbar. Dann würde ich einfach vorschlagen, Sie fangen mal so ein bisschen an zu erzählen, so Ihren Werdegang. Also das heißt, was mich jetzt erstmal interessiert, wie wird man denn eigentlich Museumspädagogin?
2: Indem man Kinder mag? Vielleicht? Nein. Also ich habe studiert, ich habe meinen Bachelor Kunstgeschichte studiert, in meinem Master Ethnologie studiert und ich wusste von meinem zweiten Semester im Bachelor eigentlich, dass ich gerne im Museum arbeiten wollte. Ich wollte gerne Ausstellungen irgendwie machen. Ich fand das einfach spannend, was am Ende bei rauskommt, was man halt sieht, wenn man ins Museum geht. Das Ergebnis. Damals wusste ich noch nicht, was alles dahinter steckt. Und dann habe ich mich beworben und bin im Urmu angenommen worden. Und ja, was steckt dahinter? Es steckt alles dahinter. Man muss alles machen. Wir sind ein kleines Team. Und Museumspädagogin gehört einfach dazu. Also es heißt, und jetzt haben wir niemanden, der die Klasse übernimmt. Wer macht das? Und so wird man Museumspädagogin.
3: Ach so, das heißt, die Klasse übernimmt, also wenn Schulklassen kommen, oder?
2: Genau, wir haben sehr viele Schulklassen. Wir haben um die 250 Schulklassen im Jahr.
3: So viel?
2: Ja. Okay. Alle sind interessiert. Das ist oft Teil vom Lehrplan. Und dann ist natürlich eine Exkursion ins Museum immer was Schönes. Genau, wo man dann auch die Originale sieht, wo man das sieht, was man sonst nur als ein Bild im Geschichtsbuch hat.
3: Okay, also Urgeschichtliches Museum, Sie haben sich da beworben. Irgendwo, wo haben Sie die Ausschreibung gesehen? War das irgendwo?
2: Das war an der Universität Tübingen.
3: Ach so, in Tübingen.
2: Genau, weil das Museum hat eine Verbindung zur Universität Tübingen. Die gehören einfach zusammen. Seit den 70ern auch vertraglich geregelt. Also der Institutsleiter der Urgeschichte der Universität Tübingen, der ist zum Beispiel auch der wissenschaftliche Direktor vom Urgeschichtlichen Museum. Und da, ich hatte von meinem Hiwi-Job aus dort zu tun und dann habe ich die gesehen und habe gedacht, gut, bewirbst du dich mal.
3: Okay, und dann haben sie sie genommen. Okay. Genau. Also wenn wir schon dabei sind mit Universität Tübingen, Sie haben jetzt gesagt, da sind Verbindungen da schon seit langer Zeit. Können Sie mal so ein kleines bisschen was aus der Geschichte vom Urgeschichtlichen Museum erzählen? Wie ist das eigentlich entstanden?
2: Alles klar. Die es wissen, die Interessierten, die wissen, dass hier um Blaubeuren rum viele Höhlen sind, in denen gegraben wurde, in denen auch immer noch gegraben wird. Und ja, genau, einfach um dann, also von der Archäologenseite, der lokalen Bevölkerung das Ergebnis zu präsentieren, beziehungsweise auch vom Interesse der Blaubeurer aus, die gerne wissen wollten, was machen die denn jetzt eigentlich da von der Universität Tübingen. Da hat man dann halt gesagt, gut, man sucht sich einen Raum irgendwo, wo man das präsentieren kann, diese Objekte ausstellen kann, das, was man findet. Und das kam so gut an, dass dieser eine Raum immer größer wurde und jetzt gehört uns, also nicht gehört, aber jetzt sind wir im gesamten Heilig-Geist-Spital vertreten mit den Objekten, die hier in der Gegend ausgegraben wurden.
3: Das ist in der Altstadt, gell? Das ist so in der Altstadt von...
2: Genau, das ist in dieser riesigen Altstadt Blaubeuren.
3: Ganz Blaubeuren ist eine Altstadt, okay.
2: Genau, da ist das ehemalige Heilig-Geist-Spital. Das war damals noch, also im Mittelalter war es halt als Spital gegründet, war dann zu der Zeit, als das Museum entstanden ist, noch ein Altersheim. Und was ich immer noch eine nette Anekdote finde, ist, dass die Aufsichten damals, die Altersheimbewohner, die Aufsichten im Museum waren. Das fand ich dann ganz spannend, wenn man noch so die Verbindung hat. Ja, weil auch bei denen immer noch dieses Interesse da war. Also auch heute, wenn man durch Blaubeuren geht, die meisten, die haben so ein Interesse an der Urgeschichte, das ist faszinierend. Und dann hat man halt immer das Ergebnis präsentiert, das, was die Archäologen ausgegraben haben. Und damit man immer up-to-date bleibt, hat man das irgendwann so eingeführt. Ich meine, es hat halt auch nur die Uni Tübingen dort gegraben. Also diese Verbindung, es war einfach prädestiniert. Und dann in den 70ern wurde das vertraglich so geregelt, dass der Institutsleiter, auch wissenschaftlicher Direktor vom Museum wurde.
3: Hm. Wer ist das?
2: Und das ist jetzt der Professor Nicholas Connard. Hm. Man kennt ihn.
3: Ich kenne ihn, ja. Also zwar nicht persönlich, aber wenn man irgendwelche Papers sucht, dann trifft man automatisch auf seinen Namen.
2: Genau, der ist einfach für die Urgeschichte hier auf der Schwäbischen Alb unglaublich bekannt. Und sie graben ja auch heute immer noch. Also gerade diese... Was haben wir für ein Datum? Letzte Woche sind die Ausgräber der diesjährigen Kampagne wieder ins Grabungshaus eingezogen und sind jetzt im Hollefels unterwegs. Man gräbt immer noch, man findet immer noch was und wir kriegen dann auch immer noch die neuesten Ergebnisse der Universität Tübingen.
3: Und damals am Anfang war ja noch nicht so viel dann da und im Laufe der Zeit, ich glaube so viele Sachen haben wir dann in den 70er gefunden oder
2: genau,
3: so.
2: Genau, das ist einfach, wenn man oben anfängt mit Graben, ne, oben da ist noch nicht viel, wir haben ein wunderschönes Puzzle, ein Turm, das ist so in Schichten, das was man ausgegraben hat, wird schön dargestellt im Museum und da sieht man immer schön, ich frage dann immer die Kinder in den Führungen, ja warum ist denn ganz oben nichts? Und dann raten sie, ja, weil irgendwann sind ja die Häuser erfunden worden. Ne? Dann hat man nicht mehr in der Höhle gewohnt. Das heißt, natürlich hat man am Anfang weniger gefunden und dann, als die Höhlen noch das Haupt, oder nicht Hauptwohnung, aber neben Zelten, aber...
3: Die Winterwohnung.
2: Genau, ja, die Winterwohnung war sozusagen. Da ist einfach viel liegen geblieben in der Höhle und dann hat man viel gefunden. Und das heißt, am Anfang hat ein Raum gereicht und jetzt,
3: Ja, man muss ja schon ganz schön tief graben, weil wenn man sich überlegt, manche Sachen, die sind ja 40.000 und noch Jahre älter. Also wir kommen vielleicht nachher nochmal auf die Flöten 5, 6, da zurück oder, Meter, oder auf die Venus vom Hohlen Fels, solche Dinge. Und die sind ja wahrscheinlich dann erst später ausgegraben worden, also noch nicht am Anfang, glaube ich.
2: Nein, die Venus zum Beispiel wurde 2008 ausgegraben.
3: Erst 2008,
2: Und dann auch die Flöten, das war gleiche.
3: Ach so, spät war das schon, 2008. Fällt mir noch eine ganz kleine Sache ein, bevor wir dann so eine kleine Musikpause machen. Ich war mal in Berlin mit meiner Tochter im Archäologisches Museum, was es so heißt, glaube ich. Und da war eine Ausstellung Archäologie in Deutschland. Und da war dann, irgendwo haben sie Moorleichen ausgegraben oder dann waren irgendwo, und da hieß es immer, die Kelten waren und die Römer hatten und so weiter. Und da war die Venus vom Hohlen Fels auch ausgestellt. Und da stand, die Schwäbische Alb ist eine Innovationsregion. Da dachte ich, das ist mal geil.
2: Das sind wir immer noch? Das
3: immer
2: waren
3: noch.
2: Wir damals schon. Die Schwäbische Alb war damals ein sehr beliebtes Ziel für die modernen Menschen, weil sie haben unglaublich tolle Sachen hier, soweit man sagen kann, erstmalig hergestellt.
3: Und es ist immer noch eine Tüftlerregion.
2: Ja, genau.
3: Also in diesem Sinne, kleine Musikpause.

0: bei uns zu Gast in der Plattform, Gini Weisheit vom Urgeschichtlichen Museum in Blaubeuren. Und wir haben vorher so ein bisschen über die Geschichte des Urgeschichtlichen Museums geredet, auch über die Verbindungen zur Uni Tübingen. Und das, was mich jetzt natürlich und euch wahrscheinlich draußen auch interessiert, was wird denn geboten?
1: Bei uns wird unglaublich viel geboten. Man kann was über das allgemeine Leben in der Steinzeit erfahren. Wie sah die Alp damals aus? Was gab es für Tiere? Welche Menschenformen gab es? Wie haben die Menschen damals überlebt? Also was haben sie gemacht? Wie hat das funktioniert mit dem Feuermachen? Was für Werkzeuge hatten sie? Und dann natürlich auch was zum Hintergrund des UNESCO-Welterbes, weil das stellen wir natürlich in Form von den Objekten, die in den Höhlen gefunden wurden, aus. Wie funktioniert das mit der Archäologie? Wie gräbt man aus? Was gehört alles dazu? Und dann natürlich die Originale selber. Das sind Tierfiguren, das sind Flöten, die ersten Musikinstrumente, soweit man sagen kann. Und dann natürlich die älteste Frauenfigur oder Menschenfigur, mobile, die es gibt. Dann auch ganz spannend immer Landschaftsmodell nochmal so im Vergleich. Und dann, genau, gibt es noch einen Blautopffilm, nochmal so ein Extra im Extra-Bereich, damit man einfach so erfährt, was ist unterm Blautopf. Ja, das ist nicht einfach nur ein schöner türkiser See, das ist eine ganze Höhle drunter. Und dann natürlich das Programm, das immer geboten wird, das an Wochenenden geboten wird und dann zu besonderen Tagen.
0: Fangen wir mal an mit dem Bereich, in dem man sieht, wie die Menschen damals gelebt haben. Ich meine, es gibt ja immer Homo sapiens, Homo neanderthalensis. Soweit ich das weiß, waren das überwiegend in unserem Bereich die Homo sapiens sapiens. Oder wie war das?
1: Die Neandertaler, die Homo neanderthalensis, waren auch hier. Die waren auf der Schwäbischen Alb bis ungefähr 45.000 vor heute hier auf der Schwäbischen Alb und sind dann weitergezogen. Und ungefähr 42.000 vor heute kamen dann die Homo sapiens hierher. Also sie waren beide hier, sie sind sich nicht, soweit man sagen kann, nicht wirklich begegnet hier auf der Schwäbischen Alb. Aber sie waren beide vertreten. Im Hohlefeld sind sie jetzt in diesen Schichten angelangt, die einfach Nachweise von den Neandertalern ganz viel enthalten. Und dann, genau.
0: Ja, also so vor 43.000 Jahren, wenn ich es jetzt richtig verstanden habe, also vor unserer Zeitrechnung, wie man da mal sagt, da ist Homo sapiens dann eingetroffen und das weiß ich doch, weil ich ein paar Sachen auch recherchiert habe, das war so gegen Ende der letzten Eiszeit. Also war schon ein bisschen kälter als heute.
1: Es war im Durchschnitt 10 Grad kälter als heute.
0: 10?
1: Ja, aber es war nicht mal das Kältemaximum der letzten Eiszeit, der letzten Kaltzeit der Eiszeit. Genau, die letzte Eiszeit war 10.000, 11.000 ungefähr vor heute.

0: zu Ende. Und es ging noch kälter. Es ging noch sehr viel kälter. Aber ja, ungefähr 10 Grad im Durchschnitt war es vor 40.000 Jahren kälter. Allerdings soll es sehr viel trockener gewesen sein, was die Luft angeht, was es sehr viel angenehmer zum Leben macht. In dieser damals Mammutsteppe, die es hier auf der Schwäbischen Alb hatte. Weil Trockenheit, also nicht dieses Schwülwarme, nicht dieses Nasskalte. Und es macht es nicht so unangenehm. Also man merkt die Kälte dann nicht so. Mhm.
1: Mammutsteppe, das heißt, also es waren wohl relativ viele Tiere da, also Steppe, ich denke, alle, also Rotwild, alles Mögliche wird doch vielleicht gewesen sein, oder wie war das?
0: Genau, also Steppe erstmal, es gab nicht so viele Bäume wie heute, einfach weil die Feuchtigkeit gefehlt hat, die war einfach in den Gletschern im Eis gefangen und dadurch gab es nicht so viele Bäume, so am Flüsschen, ja, und ansonsten viel Gras und das halt oben auf dem Alpplateau. Und da gab es dann die großen Tiere wie Mammute, Riesenhirsche, Rentiere. Die waren da oben viel unterwegs. Wildpferde auch ganz, ganz viel gab es hier. Genau.
1: Ich kann mich so ganz grob erinnern, da hat es einen Bereich, da sieht man, was die eigentlich von den Tieren so alles verwertet haben. Im Grunde genommen alles.
0: Genau. Alles, was irgendwie verwendet werden konnte, haben sie auch verwendet. Was praktisch ist, weil man kann vieles vom Tier essen. Man kann die Blase als Behältnis verwenden, um Flüssigkeiten, das Wasser vom Fluss zur Lagerstelle zu transportieren. Der Darm gibt einen wunderbar festen, eine feste Schnur. Man kann viel machen. Man braucht Sachen zum Gerben, dafür hat man dann zum Beispiel Gehirn verwendet. Ja.
1: Also nicht nur zum Denken.
0: Nicht nur zum Denken, nicht nur zum Essen, man hat es auch zum Kleiden verwendet.
1: Aber wenn Sie sagen Mammutsteppe, wie hat man eigentlich oder wie kann man herausfinden, was damals was das für eine Vegetation war? Wie geht das? Gräbt man das auch aus?
0: Das kriegt man auch raus. Zum Beispiel durch kleinste Sporen, Überbleibsel, die Ausgräber in irgendwelchen Objekten gefunden haben, in der Erde irgendwie, die sich irgendwie erhalten haben. Und so findet man raus, was es damals für Pflanzen gab. Mhm. Also gerade unser Landschaftsmodell, das wir im Museum haben, der Teil, der die Eiszeit darstellt, der ist orientiert an Artikeln, an wissenschaftlichen Artikeln. Das, was die Archäologen rausgefunden haben, wie unsere Landschaft damals ausgesehen hat, vor 40.000 Jahren.
1: Ist das Modell, wo diese Eisenbahn da durchfährt?
0: Ja.
1: Erzählen Sie mal so ein bisschen.
0: Es ist
1: genau.
0: Ich muss nicht alles. Modell. Ja, ja. Leute lieben es, groß und klein. Ja. Sie lieben es, die Eisenbahn fahren zu lassen. Das ist einfach ein Modell, das ist zwiegespalten. Also einmal eine Seite mit die heutige Zeit, mit dem wunderbaren Wald, den ich so toll finde, und Blaubeuren, mit dem Blautopf, mit dem Kloster. Und auf der anderen Seite hat man dann die Eiszeit. Das ist alles ein bisschen karger, viel mehr Tiere, weniger Menschen, klar. Und da fährt die Eisenbahn durch, die natürlich vor 40.000 Jahren noch nicht dadurch gefahren ist, durch unser schönes Tal. Auch wenn das die Kinder manchmal sehr verwirrt. Aber es ist die Gleise in dem Modell geben einfach auch an, dass es damals bis zu 20 Meter niedriger war von der Oberfläche her.
1: Was die Gleise sind weiter oben.
0: Genau, jetzt, die Gleise sind auf der heutigen Oberfläche. Mhm. Und es ist einfach, damals war es niedriger von der Oberfläche. Und das soll das Modell so ein bisschen auch mit aussagen. Einfach, was in 40.000 Jahren alles so passiert.
1: Ja, aber wenn es niedriger war, dann waren ja im Vergleich die Höhlen noch weiter oben, oder? Und das ist jetzt richtig. See. Eigentlich schon.
0: Ja, genau.
1: Okay, also so hat man das rausgefunden. Und ich denke, wir machen jetzt wieder eine kleine Musikpause und dann reden wir mal so über die anderen Bereiche. Es sind ja dann auch, ich kann mich so erinnern, Bild der Frau in der damaligen Zeit sind so Sachen, wir haben ja vorher die Venus vom Hohlen Fels schon erwähnt, dann Musik, solche Sachen, gibt also eine ganze Menge von Bereichen. Und das hören wir dann nachher.

0: Wir haben ja gerade über Tiere geredet, die in der Landschaft gelebt haben, in dieser Steppenlandschaft. Und den Tieren, den haben Sie einen eigenen Bereich gewidmet.
1: Genau. Tiere sind, ja, was Tolles, was Leckeres. Aber sie sind auch... Objekte gewesen oder etwas gewesen, das die Menschen anscheinend gerne dargestellt haben in Form von Schnitzungen. Also sie haben viel aus Elfenbein, aus Mammutelfenbein, haben sie viele Tierfiguren geschnitzt. Man hat über 50 mehr oder weniger vorhanden gefunden. Wildpferde, Mammute, Höhlenbären, Höhlenlöwen, was wie ein Otter aussieht. Das ist einfach sehr... Schien ein sehr beliebtes Motiv zu sein, das, was die Menschen halt um sich herum sehen, abzubilden.
0: Und das kann man bei Ihnen also alles sehen. Und die sind ja relativ klein, soweit ich mich erinnern kann.
1: Genau, also, das sind so im, vielleicht im Durchschnitt so 5 cm, 6 cm sind die so.
0: Ja. Und das Besondere ist aber, dass es eben Sachen waren, die man mitnehmen konnte. Ich meine, wenn man mal an Kunst aus dieser Zeit denkt, wenn ich das so im Hinterkopf habe, dann waren es ja oft Höhlenmalereien und solche Dinge. Und das war jetzt da in dem Fall ja irgendwie ein bisschen was anderes.
1: Also, genau. Also Höhlenmalereien kamen ein bisschen später. Und damals, ja, sie sind durch die Lande gezogen. Und dann hat man natürlich alles mitgenommen. Wer weiß, wer zwischendrin in der Höhle, wer die Höhle bewohnt. Und dann, wer weiß, ob sie so gedacht haben, dass, ob sie schon über Diebstahl nachgedacht haben, das weiß man jetzt nicht. Aber ist natürlich toll, man steckt da stundenlange Arbeit rein, dann ist es schon, wäre in meinem Sinne, das immer bei mir zu haben. Und das.
0: Und die haben also auch dann... Ja, nicht nur Tiere, sondern auch Menschen dargestellt, oder?
1: So. Ein paar wenige. Also man hat nicht, man hat jetzt nicht so viel gefunden wie Tierfiguren. Hier auf der Schwäbischen Alb hat man eine auf jeden Fall, vielleicht noch was auch eine zweite gewesen sein könnte, eine zweite Frauenfigur gewesen sein könnte, hat man aber nur einen Teil des Körpers gefunden. Die Venus vom Hohlefels, die wir ausstellen, die ist da schon sehr viel vollständiger, fast ganz vollständig dargestellt. Die hat man gefunden und sie ist bisher die älteste Frauenfigur, Menschendarstellung, mobile, die man...
0: Und der Darstellung von Frauen, da ist ja auch ein eigener Bereich gewidmet. Das ist ja nicht nur die Venus vom Hohlenfels, sondern ja, wie heutzutage auch noch in der Werbung.
1: Überall. Genau, die Frau ist ein beliebtes Motiv, ein Objekt der Begierde, das man anscheinend schon immer gern dargestellt hat. Mit welchem Hintergrund, das hat sich mit Sicherheit geändert über die Zeiten hinweg.
0: Wann hat man denn die Venus vom Hohlenfels ausgegraben?
1: Die hat man 2008 ausgegraben. Mhm. Da hat man sie gefunden im Hohlenfels. In ein paar Stückchen, in 6 oder 7 Stücken hat man sie gefunden. Einfach wenn viel Erdmasse auf etwas liegt, dann zerbricht es.
0: Das ist ja immer so eine Puzzlearbeit, wenn ich mir vorstelle, rauszufinden, was gehört jetzt da eigentlich zusammen?
1: Das nennt man die Geduld der Archäologen.
0: Und wie alt ist die oder welches Alter wird die geschätzt?
1: Ungefähr 40.000 bis 42.000 Jahre.
0: Dann noch einen anderen Bereich, an den ich mich auch erinnern kann. Das kommt nachher, ich habe nachher so einen kleinen Trailer vom Vortrag, den ich mal in Antwerpen gehalten habe. Spiritualität hat damals auch schon eine Rolle gespielt, oder es wird zumindest vermutet.
1: Genau, es wird vermutet, dass viele der Objekte in irgendeiner Weise vielleicht bei Ritualen mitgewirkt haben oder Teil waren, um ein Ritual durchzuführen. Zum Beispiel der Löwenmensch, den man ja hier in Ulm kennt, oder aber die Flöten, dass sie in irgendeiner Weise genutzt wurden, um mit was Übermenschlichen vielleicht in Verbindung zu treten, wobei das alles Theorien sind und nichts davon bisher bewiesen werden konnte.
0: Oh ja. Mir ist mal so ein Artikel untergekommen, der hieß, The Lady and the Lion Man, das hat mich dann so ein kleines bisschen irritiert, weil ich gedacht habe, Lion Man, es gibt doch bloß einen. Dann habe ich ein bisschen genauer gelesen und dann habe ich festgestellt, ja, da gibt es noch einen, der steht jetzt nicht im Ulmer Museum, sondern einen kleineren und der ist, glaube ich, im Urmo.
1: Genau, das ist einfach die mobile Version, sage ich mal, weil der hier in Ulm ausgestellt ist, der ist, ich glaube, 31 Zentimeter etwa groß, ne? Und das in Mammutelfenbeinen, das ist schwer. Das trägt man nicht einfach so mit
0: der
1: sich rum.
0: Der geht nicht in die Taschen rein.
1: Das war ja auch schön, so wie man ihn gefunden hat, war er ja eigentlich schön platziert, als müsste er dort immer platziert sein. Und wenn man einer der Theorien folgt, dass es halt ein Altar war, dann kann man sich natürlich gut vorstellen, dass man auch gerne so einen Taschenaltar dabei hat und dafür vielleicht die kleinen Löwenmenschen verwendet.
0: Und so kam das, also der Lady, da war eben die Venus gemeint und dann die Lion Man und dann habe ich, wie gesagt, also einen, den könnt ihr dann in Blaubeuren im Urgeschichtlichen Museum dann sehen. Also es lohnt sich auf jeden Fall. So, dann machen wir mal eine kleine Musikpause und beziehungsweise, ja, nee, jetzt mache ich das mal, machen wir das mal gleich anders, wenn wir jetzt mal keine Musikpause. mal ganz spontan, jetzt schiebe ich hier mal was hoch und drücke das mal ab und da geht's um Musik.
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0: Tja, das, was ihr eben gehört habt, das war ein Track, den habe ich produziert für einen Vortrag Ice Age, Echoes of the Ice Age, Bridging Millennia Through Flood Reconstruction, den ich mal in Antwerpen gehalten habe, zusammen mit ein paar Experimentalmusikerinnen von der EMU. Und darum geht es jetzt, um die Eiszeitflöten. Und wir haben uns damals speziell auf die Eiszeitflöten der Schwäbischen Alb ein bisschen konzentriert, und das, was ihr gehört habt, das war die Gabriele Dalfer, die hat so eine Eiszeitflöte oder vielmehr eine Nachbildung davon gespielt. Okay, also Thema Musik. Diese Flöten, die kann man im Urgeschichtlichen Museum tatsächlich bewundern. Oder sind die jetzt in Stuttgart oder wo sind die jetzt eigentlich?
1: Also wir selber haben 3 Originale. Wir haben die Gänsegeierknochenflöte, eine Schwanknochenflöte und auch ganz, ganz beeindruckend eine Mammut-Elfenbeinflöte. Schwanknochen sind ein paar kleine Teile. In Stuttgart gibt es einen, die etwas vollständiger ist als unsere. Aber wir haben 3 Flöten. Wir haben Beispiele, Musikbeispiele zu allen 3 Flöten. Das heißt, man hat welche nachgebaut aus eben diesen Materialien. Und kann sich das anhören. Man kann dazu tanzen bei uns. Man kann mit Bewegung Töne erzeugen, die auf einer Mammut-Elfenbeinflöte gespielt werden. Wir haben einen extra Raum, in dem es um den Herstellungsprozess geht. Der ist aufwendig, vor allem für die Mammut-Elfenbeinflöte, aber auch beeindruckend. Also beeindruckend, wie talentiert die Menschen damals waren und wenn man bedenkt, was sie für Werkzeuge hatten. Wir denken, ja, ist ja kein Problem heutzutage. Ja? Wir haben lauter Steckdosen, da schließt man irgendwas an und dann geht das los. Aber die hatten das alles nicht. Die hatten Steinklingen zum Beispiel. Und dann haben die halt 100 Stunden da gesessen und so eine Mammut-Elfenbeinflöte gebaut. Also ich bin immer wieder beeindruckt, wie sowas zustande kommt.
0: Ja, und die ist ja nicht so einfach zu bauen. Also das kann man ja bei euch also im Museum dann ganz gut sehen. Man muss ja das Elfenbein da erstmal halbieren, diesen Stoßzahn oder was das da war.
1: Also man muss sich einen Stab rausschnitzen, man muss den rund machen, man halbiert ihn, man höhlt ihn aus, weil das ist ja ein massives Material. Man höhlt ihn aus, man klebt die 2 Hälften wieder zusammen, macht Löcher rein und dann kann man endlich drauf spielen. Aber das sind mindestens 100 Stunden, die dabei draufgehen.
0: Etwas einfacher war es mit den Schwanenknochenflöten.
1: Genau, Vogelknochen, das ist einfach das Praktische, die sind hohl. Das heißt, man schneidet die Enden ab, man macht Löcher rein, man macht einmal alles sauber. Das dauert vielleicht 2 Stunden und dann kann man loslegen.
0: Genau, und ab und zu, da hat mich jemand, ich weiß nicht, wer es war, war schon mal bei mir in der Plattform, und da gibt es ab und zu mal Workshops im Urgeschichtlichen Museum, muss man sich anmelden, ist natürlich immer gleich ausgebucht, und ich kann mich erinnern, ja, so 2-3 Stunden haben wir tatsächlich gebraucht, um so eine Schwanenknochenflöte zu bauen. Das war dann nämlich auch, die habe ich auch in Antwerpen dabei gehabt. Also ich kann nicht so wirklich gut spielen, aber trotzdem hat es mal selber
1: ich
0: gemacht.
1: Ich kriege mittlerweile einen Ton raus. Er klingt nicht schön, aber ich kriege einen Ton aus deiner Schwachschnitt.
0: Aber es ist trotzdem eine Riesenarbeit gewesen, also gerade mit diesen Steinwerkzeugen, das dann abzuschneiden, vor allem die Löcher dann reinzumachen. Dann musste man immer wieder einen neuen Stein nehmen, weil der halt dann irgendwo noch stumpf geworden ist. Aber es ist schon beeindruckend. Und diese Flöten, ich glaube, die vom Geisengösterle, die in Stuttgart ist, das ist, glaube ich, die älteste, die man gefunden hat.
1: Also sie sind alle ungefähr gleich alt.
0: Alle gleich alt, ja.
1: Zwischen 42.000, bei manchen 38.000 Jahre wird vermutet. Also in diesem Dreh wurden aber alle hergestellt. Ja.
0: Und da ist jetzt, wenn ich das richtig verstanden habe, da ist ein Raum im UMU und da kann man dann tanzen. Und dann machen im Prinzip die Bewegungen lösen dann Flötentöne
1: aus. Genau, das funktioniert mit Infrarotkamera und dann haben wir so Sequenzen, die aufgenommen wurden, und dann muss man halt die passenden Stellen finden und dann kann man
0: da steckt halt die Annahme dahinter, was eigentlich relativ plausibel ist, dass die Menschen damals eben auch schon getanzt haben, klar. Also wenn ich mal an mich denke, Music makes me move. Wenn ich irgendwie Musik höre, dann muss ich mich irgendwie bewegen, auch wenn ich nicht wirklich tanzen kann. Mhm. Also das nehme ich schon mal an. Gibt es eigentlich Theorien, da habe ich mich immer schon gefragt, was hat eigentlich Musik für einen Zweck?
1: Vielleicht war es für die Unterhaltung am Lagerfeuer, weil es noch keine Gitarren gab. Vielleicht für Rituale, ja, um irgendwelche besonderen Stimmungen zu erlangen, was man noch mit dem Schamanismus heute immer noch sehen kann. Es gibt auch eine Theorie, dass es für die Jagd verwendet wurde, damit man sich nicht zuschreien muss und die Tiere verscheucht, dass man irgendwelche besonderen Töne verwendet hat. Also vieles ist möglich.
0: Ja, aber weil das habe ich mich schon manchmal gefragt und dann denke ich, ja gut, zusammen vielleicht auch das Gehör schulen oder sonst was. Also gibt's ja wahnsinnig viele Theorien und das weiß man nicht so genau. Aber es ist trotzdem beeindruckend in Blaubeuren. Also ihr müsst unbedingt da mal hin. Und dieser Raum, also mich hat er sehr beeindruckt, wenn man sich da so bewegt und so. Ihr könnt mich jetzt nicht sehen, Gott sei Dank nicht. Dann macht es da tatsächlich schön Musik. Okay, Thema Musik. Wir machen ein kleines bisschen Musik und dann schauen wir uns noch die anderen Bereiche an und natürlich im Lauf dieser Plattformsendung auch, was es an Veranstaltungen, an Workshops so gibt. Ich habe ja schon erwähnt, dass es gelegentlich so einen Knochenflötenbau-Workshop gibt und es gibt auch andere Dinge. Vor allem, ich nehme auch an, sicherlich für Kinder, Jugendliche, Schulklassen, sowas. Okay.

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0: Unser Thema in der heutigen Plattform ist das Urgeschichtliche Museum in Blaubeuren und bei uns zu Gast Jeanne Weisheit. Und wir haben vorher so ein bisschen über die verschiedenen Bereiche geredet, auch über die Geschichte des Urgeschichtlichen Museums. Und es gibt aber noch viel mehr. Wir haben ja vorher auch mal gehört, dass Schulklassen kommen. Aber nicht nur Schulklassen, einzelne Leute, ältere Leute, jüngere Leute, Familien. Und für die ist also für jeden eigentlich was geboten. In unserer Ankündigung steht auch etwas von Archäologieinteressierten. Ja, was bietet das UrMO für Leute, die sich dafür interessieren, die zu euch kommen?
1: Also es fängt an mit kleinen Sonderausstellungen oder mit großen Sonderausstellungen, mit Studioausstellungen, die wir öfters haben. Dann für Familien sehr beliebt die Steinzeitwerkstatt, die wir jedes Wochenende anbieten oder aber in den Ferien jeden Tag, den wir geöffnet haben. Und da kann man dann tolle Sachen machen, wie Lederarmbänder schneiden, bemalen. Man kann Lederbeutel machen, man kann Taschencharms machen, man kann, was kann man noch alles machen? Man kann so viel machen. Man kann Schmuck mit steinzeitlichen Materialien machen, Holunderperlen, Muscheln. Und das Tolle daran, oder das eine Herausforderung, die immer die Familien dann beeindruckt, glaube ich, oder die das im Kopf bleiben lässt, ist, dass man das mit steinzeitlichen Werkzeugen macht. Also bei uns gibt es keine Scheren zum Beispiel. Bei uns muss man das alles mit Steinklingen machen. Genau. Das ist das, was wir eigentlich immer anbieten. Aber dann haben wir natürlich auch extra Programme. Steinzeitmesser machen zum Beispiel. Menschen einladen, die einem was Neues erzählen zu den Pflanzen, die es damals gab. Dann kann man Handbalsam damit machen. Das ist so das Programm, was man mit Kindern machen kann, mit Familien machen kann. Genau, und sowas findet dann zu besonderen Tagen statt, wie Christi Himmelfahrt, dem Internationalen Museumstag, UNESCO-Welterbetag, der Saisoneröffnungssonntag, dann im März, Ende März, Anfang April oder dann dem letzten Sonntag der Saison im Oktober. Da wird immer sowas Tolles angeboten. Und dann gibt es natürlich auch Workshops, die hauptsächlich für die Erwachsenen gedacht sind oder aber die Teenager, die Interesse daran haben, wo dann Flöten hergestellt werden aus Knochen, Steinwerkzeuge, Flintknapping-Workshops werden angeboten bei uns. Oder dann gibt es auch für die Menschen, die handwerklich vielleicht nicht unbedingt so agieren wollen, dann Vortragsreihen im Sinne von dem Grundkurs Archäologie, wo immer verschiedene Themen beleuchtet werden und das dann in 6, 7 Vorträgen zum Beispiel. Oder aber die Archäoakademie, 2 Tage lang Vorträge, also Wissen pur, auch zu verschiedenen Bereichen. Zum Beispiel Essen hatten wir vor ein paar Jahren, der Vogel in der Eiszeit oder auch wie er uns heute noch beeinflusst, die Musik, die da mit einhergeht. Liebe und Gewalt als Thema zum Beispiel, was das Thema der kommenden Archäoakademie sein wird. Und dann das immer noch mit einem kleinen praktischen Teil. Als es ums Essen ging, haben wir einen Koch ins Museum eingeladen, der dann zum Beispiel verschiedenste Fleischsorten ganz einfach zubereitet hat, was man normalerweise eigentlich nicht so isst. Das hat er zum Beispiel präsentiert. Also.
0: Das ist ja beeindruckend. Ich kann mich erinnern an diese, wie heißt es, Archäoakademie?
1: Archäoakademie.
0: Da habe ich mal einen Vortrag besucht über Musik und es hieß dann damals vom Donaustrand, weil die Donau ist ja damals dadurch geflossen, war ja nicht die Ach, sondern die Donau, da habe ich mir sagen lassen, vom Donaustrand zum Konzertsaal oder in den Konzertsaal, war auch eine ganz spannende Sache, wo man halt mit den Knochenflöten angefangen hat und bis zu den heutigen Großorchestern und solche, die ganze Entwicklung. An der Stelle eine ganz wichtige, ganz einfache Sache. Es war jetzt eine Fülle von Informationen, was es für Veranstaltungen gibt, was für Ausstellungsbereiche. Ihr habt eine super einfach zu merkende Homepage-Adresse.
1: Genau, das ist www.urmu.de. urgeschichtliches Museum.
0: Genau, also muss man nicht, keine Bindestriche, nichts machen, einfach urmo.de und schon kann man die ganzen Sachen da sehen. Ja, also, dann würde ich sagen, noch kleine Musikpause und dann kommen wir zur Schlussrunde. Und ich verrate schon mal die Frage, während die Musik läuft.

0: Das, was mich jetzt besonders interessiert, ist natürlich die Vortragsreihe, die ansteht zum Thema Liebe und Gewalt. Was erwartet uns da?
1: Unglaublich spannende Vorträge erwarten uns da. Also Liebe und Gewalt, ein Thema, das viele irgendwann mal interessiert, was immer mal wieder vorkommt. Und weil es immer wieder Interessierte gibt, haben wir gedacht, machen wir jetzt auch mal was dazu. Und da beleuchten wir nicht nur die Eiszeit, sondern alle Zeiten, von der Steinzeit bis heute. Und dann, ja, in welchen Bereichen was vorkommt, Liebe vorkommt, Gewalt vorkommt, wo es ausgedrückt worden sein könnte. Ich muss gestehen, ich weiß noch nicht viel zu den Inhalten der Vorträge, weshalb ich auch sehr, sehr gespannt bin. Ich werde mir davon selber auch sehr viele anhören. Das wird dann begleitet von einem kleinen praktischen Teil. Dieses Mal geht es um Poesie und Musik. Mir wurde schon gesagt, ich werde dann kleine Gedichte verfassen mit meinem Publikum. Bis dahin ist noch sehr viel Zeit. Ich werde mich noch gut vorbereiten und dann werde ich mal schauen, was die Menschen, also was die Teilnehmer von der Archäoakademie selber zuliebe Gewalt denken, was sie so produzieren können. Und dann vielleicht schaffe ich es ein bisschen was auf unserer Facebook-Seite, Instagram-Seite vorzustellen. Dann
0: kann auf, mal reinhören. Ja, Facebook, Instagram ist vom Urmer auch, ist Urmer auch vertreten.
1: Okay. Genau, das ist eigentlich immer sehr schön. Da erfährt man immer was zu dem aktuellen Programm.
0: Ja, das ist ja auch das Spannende, dass man zwar diese Eiszeitflöten zum Beispiel hat, aber wie das wirklich, was die für Musik gemacht haben, welche, sage ich jetzt mal, Tonleitern, das weiß man ja nicht. Ja? Es wird ja halt heute mit unseren üblichen Tonleitern gespielt, aber wie es damals geklungen ist, das weiß man ja nicht.
1: Man weiß nicht, was sie gespielt haben. Im Museum selber, unsere Musikbeispiele, die wir präsentieren, die zeigen so dieses gesamte Tonspektrum, also was möglich war und das... Ja, zusammen dargestellt in einer schönen Melodie. Aber was sie natürlich genau gespielt haben, das kann man leider
0: nicht sagen. Ja, klar. Und über Poesiesprache weiß man ja noch weniger.
1: Das ist natürlich klar.
0: Ja, was gibt es sonst noch zu sagen über das Urmu, außer dass man natürlich unbedingt hin muss?
1: Das wollte ich gerade sagen. Ja, es ist wunderschön. Man kann das... vor allem am Wochenende mit einem tollen Ausflug verbinden. Also ja, kommen Sie aus Ulm nach Blaubeuren, genießen Sie einen schönen Tag dort. Man kann den Blautopf sehen, man kann sich Klöster angucken, man kann Eis essen gehen, man kann wandern rundherum. Und alles lässt sich super mit einem Ausflug ins Urmu verbinden.
0: Was sind eigentlich so die Öffnungszeiten? Klar, man kann es auf der Homepage nachgucken, aber trotzdem ganz kurz.
1: In der Sommersaison Dienstag bis Sonntag 10 bis 17 Uhr.
0: Das kann man sich merken. Also 10 bis 17 Uhr, außer montags.
1: Genau, montags ist immer zu. Wie jedes Museum.
0: Ja, Museen und die Friseure, die haben da zu. Genau, okay. Ja, dann danke ich ganz herzlich, Frau Weisheit, dass Sie da waren. Wir haben jetzt also in der Stunde doch einiges über das Urgeschichtliche Museum in Blaubeuren gehört, wie es entstanden ist, was geboten wird und welche Veranstaltungsreihen so anstehen. Ganz herzlichen Dank, dass Sie da waren. Und ihr habt die Plattform gehört mit Rudolf Arnold. Tschüss, bye bye, macht's gut und vielleicht sehen wir uns im Urgeschichtlichen Museum in Blaubeuren.
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Mittwoch, 13. Mai 2026. Herzlich willkommen zu Variante Unbekannte, Ausgabe Nummer 1073. Mit mir am Mikrofon, mein Name ist Emanuel Oswald. Das waren die Kings mit Waterloo Sunset aus dem Jahr 1967. Ein absoluter Klassiker. Ich hoffe, ihr hattet Freude und der Song konnte euch ein gewisses Lächeln entlocken. An der Stelle Geburtstagsgrüße an David, der wird heute 22. Feier schön. Das wird bestimmt eine gute Sause und wir machen nahtlos mit Musik weiter. In den nächsten zwei Stunden natürlich wie immer querbeet durch alle Genres. Heute würde ich sagen, habe ich überwiegend, ja, kann man sagen, eigentlich Vergangenes dabei. Gar nichts Aktuelles. Vielleicht ergibt sich noch was im Laufe der Sendung und vielleicht kommen auch irgendwelche Wünsche rein. Ansonsten einfach querbeet, wie ihr es kennt hier bei Variante Unbekannte. Wir machen weiter mit No Means No vom Album Wrong aus dem Jahr 89. Gleich den Opener. Also sofort Song Nummer 1 und der heißt It's Catching Up. Viel Spaß bis 20 Uhr auf dieser Welle.

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Dieses großartige Album mit dem Titel Popular Favorites von den großartigen, einmaligen Oblivions. Das war die Nummer Do the Milkshake, findet man auf Seite A als letzten, siebten Track. Aber darauf sind natürlich lauter wahnsinns gute Songs. Textlich zum Beispiel sehr, sehr ansprechend. Guitar Shop Asshole, fantastisch wirklich. Und auch Christina Trouble, The Leather, lauter Klassiker. Hey Mama, Look at Sis. Also wirklich traumhaft. Kann ich euch nur wärmstens empfehlen. Aber wir bleiben natürlich nicht immer nur trashig und beim Rock'n'Roll, Garage Punk, was weiß ich wo, beim Hardcore, sondern wir machen auch wirklich fast schon Schlagermusik. Und deswegen die nächste Nummer. Adam Green und Binky Shapiro haben ein tolles Album rausgebracht. Das ist auch schon eine Ecke her. Ich weiß nicht, ob ich es mit Brille überhaupt lesen kann hier. 2013 kam das raus, dieses wunderbare Album. Das heißt auch so, Adam Green und Binky Shapiro. Und da hören wir von der ersten Seite die Nummer Pity Love. Also wirklich, ich finde, das hat was von Schlager. Sehr schöne Nummer.

Loose Ends heißt dieser Song, zu finden auf dem Album Vertigo Days von No Twist. 21 rausgekommen und No Twist haben tatsächlich ein paar Tour-Dates für dieses Jahr und auch schon angekündigt für Anfang 2027. Für uns Ulmer wahrscheinlich am interessantesten der Termin in München im Zirkus Krone am 9. Juni. Scheint es auch noch Tickets zu geben und ja, also in Deutschland sind sie dann unterwegs am 28. August in Dresden zum Beispiel, 29. Berlin. Und dann kommt im November nochmal ein interessanter Termin für uns Ulmer in Stuttgart am 2. November. Sicher sehenswert, ich konnte Notice auch schon mal sehen. Ich glaube, das war in Kroatien durch reinen Zufall Urlaub gemacht und gesehen, hoppla, da findet ja ein Festival direkt am Meer statt. Und hoppla, gleich der nächste Aha-Effekt. Da spielen ja Bands wie No Twist, John Spencer, Blues Explosion, Stephen Magmus and the Chicks, also unfassbar eigentlich. Es war in Dalmatien, das war sogar in Split, ein bisschen außerhalb, aber wirklich traumhaft gelegen und überraschend gute Acts zugegen. Go Team haben, glaube ich, auch gespielt und lauter so Zeugs. Ich habe dann in den Jahren darauf immer wieder, ich glaube, es hieß, lasst mich mal überlegen, den Namen weiß ich nicht mehr. Aber in den Jahren darauf hat es gar nicht mehr stattgefunden. Schade eigentlich. Die Kroaten könnten schon mehr solche Festivals eigentlich auch veranstalten. Wir machen weiter mit einer schönen Nummer von International Music. Die haben ja ein aktuelles Album mit dem Titel Endless Rüdenscheid, oder? Rüdenscheid. Ich lese lieber nochmal nach. Rüdenscheid, genau. Und da hören wir von der zweiten Seite gleich den ersten Song, Lass es ziehen.

0: Eltern!
1: Alteso, steck den Pillar in Kakao!
2: Das war irritierend, oder? Fandet ihr auch?
3: Ich find's auch irritierend.
2: Das war ein HGIT mit ihrem Album. Ich glaube, das kam 2010 raus. Lass mich nochmal schauen. Auf Tapete Records. Also beruhigt euch. 2010, ja. Mein Hobby Arschloch. HGIT. Super Künstlerkollektiv. Und es war die Nummer Hauptschule. Findet man auf Seite A. Gleich der zweite Track. Tut niemandem weh. Ganz kurz. Aber schmerzhaft natürlich, ist klar. Wie komme ich auf HGIT? Klar, ich habe ein paar Platten von denen, die sind ja legendär. Und zurzeit stolper ich die ganze Zeit über so Shorts von DJ Hundefriedhof. Und die sind natürlich sehr ansehnlich. Also kann ich nur jedem empfehlen. Überall folgen auf Sampling-Plattformen, TikTok, weiß nicht, ob er auf Instagram ist, Facebook glaube ich eher nicht. Also wirklich sehenswert und hoher Unterhaltungswert. Und ich habe schon den ersten Musikwunsch reinbekommen von Nicole und den erfülle ich natürlich gerne. Es handelt sich hierbei um James Brown und die Nummer heißt It's a Man's, Man's, Man's World. Viel Spaß, Nicole.

Cool. Joe Tex war das mit The Love You Save May Be Your Own. Das kennt man aus dem Film Death Proof von Quentin Tarantino. Ja, da habe ich eine Platte entdeckt hier. Tarantino Sounds, a tribute to Quentin Tarantino. The finest selection of Quentin Tarantino's soundtracks. Und da würde ich sagen, bleiben wir gleich auf Seite A und ballern den letzten auch noch vorhin raus. Der kommt vor in Pulp Fiction. Aber es ist nicht der, den ihr jetzt vermutet.

Der großartige Bo Diddley mit diesem Song hier, James Instrumental. 18 Uhr und 48 Minuten, das geht ja wieder wie im Flug. Und vor allem, wenn man auflegt als DJ, da geht die Zeit wirklich dahin. Ich habe nicht mal Zeit, mal auf die Toilette zu gehen. Dankeschön. Alles nur für euch. Und ich mache gleich weiter mit den Black Lips. Ich glaube, es liegt auf Trapped in a Basement. Ich lasse mich jetzt selber überraschen. Ich habe einfach nur reingehört. Ah, das muss Trapped in a Basement sein. Von 200 Million Thousand, dem spitzenmäßigen Album der Black Lips.

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Long schon immer gesehen vom Album Stilles Potpourri von Heindling. Und Heindling ist wieder auf Tour dieses Jahr. Und ich bin auch von einem guten Freund gefragt worden, ob ich mitgehe. Aber diesmal passt es mir nicht rein. Letztes Jahr habe ich ihn ja sehen dürfen in Schleißheim, war das genau, im Schlossgarten sozusagen. Traumhaft gutes Konzert, gut besucht. Das Wetter hat auch mitgemacht, ging wirklich ein Unwetter haarscharf am Veranstaltungsort vorbei. Ja, und Heindling sollte man sich anschauen, solange es noch möglich ist. Der Hans-Jürgen Buchner ist natürlich schon auch in einem stolzen Alter mittlerweile, aber der steht auf der Bühne wie eine Eins. Da könnte ich davon träumen, wenn ich morgens aufstehe. Denke ich mal kurz an Hans-Jürgen Buchner und denke mir, okay, der hat noch ein paar Jahre mehr drauf, kommt bestimmt anders aus dem Bett als ich. Naja, jedenfalls Heindling live zu sehen in Kempten am 28. Juni, am 5. Juli in Regensburg, am 12. in Traunstein, am 14. Juli in München, im Olympiapark Süd und am 16. Juli in Erlangen. Und ich finde, die Ticketpreise gehen eigentlich. Da könnte man fast noch mehr nehmen, aber es hält sich noch im Rahmen. Weiter geht's mit, muss ich nur schnell aufpassen hier, I Am Somebody. Hey, von der großartigen Hip-Hop-Kapelle Jurassic 5. Oh. Yeah.

Also wenn ein Song Laune macht auf dem Bass, dann ja wohl Rapper's Delight von Sugar Hill Gang aus dem Jahr 79. Hosenscheißer war ich sicher keiner mehr, aber naja. 19 Uhr und 12 Minuten. Bisschen Zeit haben wir hier noch auf der 102,6 Megahertz und wie immer, ich schau mal kurz nach, müsste ja Indie Gap dann nachher im Anschluss hier senden. Lasst mich schauen. Nee, heute im Anschluss an Variante Unbekannte zwischen E und U. Für die, die die Sendung nicht kennen, ich fasse es nochmal ganz kurz zusammen hier. Ich lese, was auf unserer Homepage freefm.de steht. 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Große Orchester, häufig aus der Region, spielen eine Musikrichtung, die es noch nicht wirklich lange gibt. Neben der Musik werden Gäste die Sendung begleiten, die ihren Beruf in der Blasmusik gefunden haben. Als Dirigent, Komponist, Musiklehrer oder Herausgeber. Mit Geschichten um und über.

meiner Schwester geschenkt bekommen und von ihrem Freund Mariah's Hand. Und wir hören heute nicht die Nummer, die wir hier schon tausendmal gehört haben, sondern wir hören den Opener. High Time. Wo liegt's? Rechts. Gut. Spaß.

Black Fences von den Pieces. Was steht hier? Wie heißt die Platte nochmal? Introducing the Crimsman. Crimsman. Ja, sehr geiles Album. Kann ich auch nur weiterempfehlen. Auf Drag City natürlich rausgekommen. Und jetzt ist es 7:55, halbe Stunde noch. Ich wollte gerade mal schauen, was eigentlich so los ist. Morgen am Vatertag, aber da könnt ihr selber nachschauen am besten. Es sind ja überall Bierzelte. Klasse. Und wenn dann die Väter losziehen mit irgendwelchen Bollerwägen, da stehe ich ja total drauf, finde ich echt mega. Gehöre ich auch dazu. Krölend und singend und dann mit irgendeinem, was weiß ich was, Ghetto-Blaster. Nee, sowas Cooles haben die gar nicht. Das sind dann so käsige, akkubetriebene Bluetooth-Boomboxen, keine Ahnung, mit irgendeiner fragwürdigen Mucke. Also da könnt ihr natürlich auch teilnehmen. Viel Spaß dabei, aber da werdet ihr mich wahrscheinlich nirgendwo antreffen. Also wenn jemand noch einen Tipp hat für morgen, am schönen Vatertag, dann einfach Bescheid geben. Wir hören jetzt was von Pavement, Shady Lane. Schöne Nummer.

Check Ass vom Album Odelay von Beck. Brauche ich ja nicht dazu sagen, ein Klassiker. Kennt ihr alle, nur zu gut, rauf und runter gehört. Bestes Album vielleicht von Beck, wer weiß es, ich glaube ja. Wobei Mellow Gold natürlich schon auch ein absoluter Kracher ist. Wem es langweilig sein sollte und der Lust hat, von hier so ungefähr 50 bis 60 Minuten Fahrzeit nach Aalen zu fahren, in den Kulturbahnhof, in den Kuba, der hätte die Gelegenheit, also jetzt spätestens losfahren. Ah, jetzt wird es schon knapp. Um 20 Uhr geht's los. Wahrscheinlich bis 22 Uhr die Freunds Fusion Experience. Da spielt der Matthias mit seiner Kapelle. Und kann euch ja mal ganz kurz noch hier, was steht da? Zack, zack. Freunds Fusion Experience, genau. Geleitet vom Ulmer Multi-Instrumentalisten. Wow. Matthias Freund ist ein Jazz-Fusion-Projekt, das Jazz, Blues, Funk und Soul zu groovigen Klangteppichen verbindet. Die Formation tritt am 13. Mai im Kulturbahnhof in Aalen im Rahmen der Jazz-Session auf. Also, hingehen. Ich glaube, das ist auch ein ganz, ganz toller Ort mit Musikschule, Café, also Gastro und so weiter und tollem Veranstaltungsort. Why not? Jetzt fragt ihr euch natürlich, wie klingt das Ganze? Können wir mal kurz reingehen in das Ganze? Moment. That's not the right track. Hier zum Beispiel, kam nämlich ganz neu raus, noch nicht so lange her. Können wir mal schnell reinswitchen. So klingt es. Ein Schellenkranz. Hier haben wir nochmal einen rein, hier zum Beispiel. Mein Lieblingsbeat übrigens. Wer mich kennt, weiß, dass es stimmt. Ui, mit Saxophon. Aber da könnte ich jetzt nicht meine Hand dafür ins Feuer legen, ob heute Abend ein Saxophonist mit dabei ist. Ich glaube, heute nur mit Norbert Jud und, wie heißt er, Steffen Knaus am Bass. Noch ein Song hier. Auch mal reinhören. Oh ja. Klingt fett digital, oder?

Yeah! Also ihr könnt hinfahren, Aalen Kulturbahnhof. Über Eintrittspreise kann ich leider nichts berichten, weiß ich jetzt nicht genau. Ich könnte mich natürlich auch ein bisschen mehr anstrengen und mal kurz auf die Webseite gehen. Okay, mache ich extra für euch. Hier Info. Eintritt ist frei, Spenden sind willkommen. Mitmachen ausdrücklich erwünscht. Das heißt, das ist eigentlich auch so eine Open Stage mehr oder weniger. Also die werden wahrscheinlich ein paar Songs spielen und dann kann man sich auch quasi mit draufschalten. Wir machen weiter mit der John Spencer Blues Explosion vom Album Orange. Seite A, letzter Track, der heißt Greyhound.

Sehr geschmackvolle Sounds von James Petrelli hier bei seinem Projekt Bob English. Das war die Nummer Danny's Blues. Und White Denim warte ich auf die neue Platte. 13 heißt die, glaube ich. Und irgendwie, ja, mein Lieferant, mein Mail-Order sagt, er erinnert den, was weiß ich, den Vertrieb wöchentlich. Also es dauert und dauert und dauert. Dauert vielleicht deswegen auch, weil es, glaube ich, eine gelbe Limited Edition ist. Vielleicht gibt es die gar nicht mehr. Das wäre schade. Wenn ihr nett zu mir sein wollt, dann könnt ihr mir ja beide Daumen drücken, dass es vielleicht noch klappt. Ich sag jetzt schon Tschüss. Sind noch knapp 13 Minuten. Das war die Ausgabe Nummer 1073 von Variante Unbekannte hier auf der 102,6 MHz bei Radio Free FM. Mein Name ist Emanuel Oswald. Schaltet nächsten Mittwoch wieder ein, 18 bis 20 Uhr. Bleibt jetzt dran. Im Anschluss zwischen E und U, wenn da nichts dazwischen kommt. Und bis zum Schluss gibt's natürlich von mir auf jeden Fall noch Mucke. Ich lege jetzt noch ein paar Platten für euch auf und wünsche euch ein schönes, langes Wochenende, wenn ihr den Brückentag genützt habt. Und schönen Urlaub, schönes, langes Wochenende, schönen Feiertag. Alles, alles Gute von meiner Seite. Bis bald, freue ich mich. Headcoats, I'm hurting, hör mal.

So, etwas außer Atem, aber trotzdem mit frohem Mut hier alle herzlich willkommen bei der symphonischen Blasmusik. Die Musik, die die einen für zu ernst, die anderen für zu unterhaltsam halten. Ich habe heute vor, ja, ein paar etwas anstrengendere Stücke zu spielen. Ja, auf der anderen Seite denke ich, dass es durchaus auch sowas mal sein darf. Wir hören als erstes seinen Zeitgenossen, ja, Karel Husa. Ich sag mal so, es ist einer der Zeitgenossen, die sehr anspruchsvolle und sehr, ich will es nicht atonal nennen, aber sicher sehr anstrengende Musik komponiert hat. Ja. Damit beginnen wir heute einfach mal und jo, ich bin gespannt, ja, was man selber danach empfindet. Es geht um verschiedene Farben von den Blumen, ja, und naja, ich beginne einfach mit 16 Minuten lang und nicht erschrecken, wie es sich anhört. Aber wir haben es gut gespielt.

So, liebe Zuhörer, mit Fug und Recht darf man, glaube ich, dieses Stück als für fortgeschritten betrachten. Auf der anderen Seite Karel Husa, 1921 gestorben, durchaus damit Zeitgenosse, inzwischen 2016 in North Carolina verstorben, er von Haus aus Tscheche, studiert bereits in den 40er Jahren, ja in Paris, ein wirklicher, ich sag mal, Ausnahmekomponist für symphonische Blasmusik. Ja. Ich mag nicht verheimlichen, dass wir auch an dieses Stück lange dran hingeprobt haben, bis es sich so angehört hat, dass man es mit Fug und Recht auch wieder spielen kann, sodass sich andere auch daran erfreuen.

Auf der anderen Seite der unterhaltsamen Stücke etwas zum Erholen, ja, von Alfred Ried. Alfred Ried, ja, einer meiner persönlichen Favoriten als Komponisten. Das liegt allerdings daran, dass ich selber Bass und Kontrabass, Klarinette spiele, und Ried, ja, alle Musiker wissen, dass das Holzblatt einer Klarinette, als im Englischen als Reed bezeichnet wird, ja, seinem Namen folgend komponiert er natürlich immer und immer wieder auch für für das Orchester, ja, mit voll ausgerüstetem Klarinettensatz, ja, so dass auch ich mit meiner Kontrabassklarinette gerne immer seine Stücke spielen, weil es halt einfach auch für einen kompletten Klarinettensatz komponiert ist. Wir hören jetzt die fünfte Suite, ja, von ihm, ja, Fifth Suite for Band.

Ich denke, das war jetzt gefälliger, Jan, so dass wir ja, eine gewisse Abwechslung in der Anstrengung bei dem Zuhören haben. Das nächste Stück, was ich spielen will, ist von Ole Schmidt. Wer oder was ist Ole Schmidt? Ja, Ole Schmidt ist ein dänischer Komponist, leider auch schon tot, geboren 1928 in Dänemark, gestorben in 2010, ja, gehört aber damit auf jeden Fall zu den Komponisten, die, ich sag mal, durchaus, die man unter Zeitgenossen bezeichnen darf, ja. Und er hat ein Stück komponiert, ja, Hommage an Stravinsky, ja, veröffentlicht 1985. Ja, von Igor Fjodorowitsch Stravinsky, geboren 1882, gestorben erst 1971 in New York. Ja, französisch-US-amerikanischer Komponist und Dirigent, allerdings russischer Herkunft. Ja. Man darf ihn mit Fug und Recht als einer der bedeutendsten Vertreter der neuen Musik, die also mit Beginn des letzten Jahrhunderts angefangen hat, ja, bezeichnen. Das Stück, was Ole Schmidt komponiert hat, besteht aus drei Sätzen, einem Allegretto, ja, einem Largo, ein Largo Allegro, um genau zu sein, und interessanterweise hat der dritte Satz davon nicht einmal eine Bezeichnung bekommen. Ja, Ole Schmidt, Hommage an Stravinsky.

Ich glaube, der eine oder andere hat sicher die Hommage an Stravinsky erkannt. Schauen wir wieder anstrengend auf die Uhr. Ja. Ich habe ein zweites Stück, ja, kommt aus dem Jahreskonzert von dem Musikverein Unglingen, Turbulences von Alexander Kosmicki. Alexander Kosmicki ist ein Franzose und der lebt noch. Ja. 1978 geboren, also tatsächlich jünger ich. Das Stück Turbulences, ja, ja, ist schon ein bisschen, wie der Name ausdrückt. Ja. Freuen wir uns auf ein bisschen Durcheinander.

Ja, das waren die Turbulenzen von Alexander Kosmiki. Ja, wir nähern uns schon wieder dem Ende. Um genau zu sein, für das letzte Stück passt nicht mehr ganz rein. Wir hören uns am 10. Juni wieder, dem Anfang von dem letzten Stück. Freuen wir uns aber trotzdem auf Egil Hovland, seine Fanfare, sein Opus 54 aus 1966.

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0: 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Dann habe ich dann gleich noch eine Arbeit angezogen. 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Aha. Und halt alle so, ey krass, du hast den Rock hier, der ist halt total cool. Ja, dann habe ich mich dann voll gefreut, weißt du. Und dann, ja, und dann, wie das halt so in der Arbeit ist, unterhalten wir uns halt die ganze Zeit über Klamotten und über Männer und über Parfüm und Make-up und Fingernägel und so. Ja, und da ist so eine, die hat so unechte Fingernägel. Ey, das ist auch, ja, ich finde es ja schon cool. Ey, was legt denn der DJ da für einen Scheiß auf?
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0: Musiktheoretische Grundbegriffe der elektronischen Musik sind der Ton, der Klang, das Geräusch und der Zusammenklang. Ich wiederhole. Der Ton, der Klang, das Geräusch und der Zusammenklang.
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0: Eisfeld.
1: Ja, hallo. 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